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1: Ich bin Diana Kramer. Nach dem massiven Angriff auf die ukrainische Hauptstadt Kiew am Wochenende droht Russland mit neuen, schweren Angriffen. Das Außenministerium in Moskau rief ausländische Diplomaten dazu auf, Kiew schnellstmöglich zu verlassen.
2: Schon am Wochenende hat Russland mit dem Einsatz einer Mittelstreckenrakete vom Typ Areshnik den Konflikt in der Ukraine verschärft. In Kiew wurden dabei schwere Verwüstungen angerichtet. Laut Moskau ist dies aber erst der Anfang. Weitere Angriffe sollen folgen, angeblich als Vergeltung auf einen ukrainischen Angriff gegen ein Wohnheim im von Russland kontrollierten Donbass-Gebiet. Der Kreml warf der Ukraine in dem Zusammenhang den Beschuss von Zivilisten vor. Dass das russische Militär selbst regelmäßig ukrainische Zivilisten tötet, blendet Moskau dabei aus. Aus Moskau, André Balin.
1: Die USA stehen nach Angaben von Präsident Donald Trump kurz vor einem Rahmenabkommen mit dem Iran und der Wiedereröffnung der Straße von Hormuz. Ein Deal sei weitgehend ausgehandelt, schrieb Trump am Wochenende auf der Plattform Truth Social. Obwohl er Hoffnungen auf einen schnellen Durchbruch dämpfte, gaben die Ölpreise an den internationalen Märkten deutlich nach. Bei sommerlichem Badewetter sind am Pfingstwochenende in Freibädern, Seen und Flüssen 6 Menschen ums Leben gekommen. Darunter waren auch 4 Kinder und Jugendliche, teilten die Behörden mit. Die Unglücke bei Temperaturen um die 30 Grad ereigneten sich in Niedersachsen, Bayern, Nordrhein-Westfalen und Rheinland-Pfalz. Das jüngste Opfer, ein 4-jähriger Junge, wurde tot im Wasser an einem Freibad in Ludwigshafen entdeckt. Er ist vermutlich ertrunken. Die weiteren Opfer waren 11, 13 und 14 Jahre alt. Außerdem wurden 2 Männer tot aus Badeseen geborgen. Damit zum Fußball. Der VfL Wolfsburg steigt zum ersten Mal in seiner Geschichte aus der Fußball-Bundesliga ab. Die lange in Unterzahl spielende Mannschaft von Trainer Dieter Hecking verlor im Relegationsrückspiel gegen den Zweitligadritten SC Paderborn mit 1:2 nach Verlängerung. Paderborns Laurin Kurda nach dem Spiel bei Sky Sport.
3: Ja, ich weiß nicht, wie viele Tage ich dafür noch brauchen werde, aber jetzt gerade ist einfach schön, das zu sehen, die Bilder hier. Hart erarbeitet die Saison. Irgendwie hat gefühlt alles gegen uns gestanden und wir haben es trotzdem geschafft. Ja, toll.
1: Für den SC Paderborn ist es der dritte Aufstieg in die Erstklassigkeit nach 2014 und 2019.

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1: Sammelt keine Reichtümer auf dieser Erde. Motten und Rost fressen sie auf. Diebe brechen ein und rauben euch aus. Sammelt Schätze bei Gott, wo weder Motte noch Rost ihr Werk tun und kein Dieb nachgräbt oder stehlt. Denn wo euer Schatz ist, da ist auch euer Herz. Niemand kann für zwei Herren arbeiten. Er wird dem einen seine Kraft schuldig bleiben und sich für den anderen einsetzen. Er wird sich für den einen bemühen und den anderen vernachlässigen. Ihr könnt nicht Gott dienen und dem Geld zugleich.

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1: Ich bin Diana Kramer. Die Aussicht auf eine mögliche Entspannung im Iran-Krieg lässt die Ölpreise deutlich sinken. Der Preis für ein Barrel der Nordseesorte Brent ging um fast 6% zurück und auch die Börsen haben weltweit deutliche Zugewinne verbucht.
2: Auch der deutsche Aktienmarkt setzt seinen jüngsten Aufwärtskurs fort. Zwischenzeitlich geht es so weit rauf wie zuletzt am Vortag des Iran-Kriegs im Februar. Der Grund: US-Präsident Trump behauptet, die USA stünden kurz vor einem Grundsatzdeal mit dem Iran. Die Straße von Hormuz könnte dann wieder geöffnet werden. Allerdings hatte Trump das schon öfter behauptet und er selbst sagt diesmal, er wolle nichts überstürzen. Unklar ist, inwieweit das iranische Atomprogramm in dem Rahmenabkommen erwähnt wird. Das gilt als Hauptgrund für den Beginn des Kriegs. Thomas Bremser, Redaktion.
1: Keinerlei Anzeichen für Entspannung gibt es dagegen im Ukraine-Krieg. Im Gegenteil, Russland kündigte weitere Angriffe auf die ukrainische Hauptstadt Kiew an. Der Kreml forderte Mitarbeiter diplomatischer Vertretungen auf, Kiew angesichts bevorstehender neuer Angriffe umgehend zu verlassen. Bereits am Wochenende hatte Russland die Ukraine wieder massiv bombardiert und dabei auch die neue Hyperschallrakete Oreshnik eingesetzt. Eine Mehrzahl der Deutschen glaubte einer Umfrage zufolge nicht daran, dass der mögliche künftige FDP-Chef Wolfgang Kubicki die Partei zurück in den Bundestag führen kann. Nur jeder Vierte traut der FDP ein politisches Comeback mit neuer Spitze zu, zeigt eine Forsa-Umfrage im Auftrag von RTL und Stern. 66% glauben nicht, dass die Partei den Sprung über die 5%-Hürde schafft. Daran scheiterte die FDP bei der Bundestagswahl im Februar vergangenen Jahres und flog aus dem Parlament. Zum Fußball. Für den VfL Wolfsburg kam am Ende alles zusammen. Eine völlig verkorkste Saison, ein Relegationskrimi und schließlich der Abstieg. Zum ersten Mal in der Geschichte steigen die Niedersachsen in die zweite Liga ab, nach einer 1:2 Niederlage im Relegationsrückspiel beim SC Paderborn. Wolfsburgs Patrick Wimmer bei Sky Sport.
3: Also ganz, ganz schwierig. Ja, die Fassungslosigkeit von jedem, von den Fans, von den Spielern ist jedem eigentlich ins Gesicht geschrieben. Ja, auch in der Kabine jetzt, da ist einfach Leere da und man kann es eigentlich noch gar nicht realisieren, was alles passiert ist.
1: Für Paderborn geht es dagegen nach 6 Jahren wieder zurück in die erste Liga.

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1: Das Leben wäre vielleicht einfacher, wenn ich dich gar nicht getroffen hätte. Weniger Trauer jedes Mal, wenn wir uns trennen müssen. Weniger Angst vor der nächsten und übernächsten Trennung. Und auch nicht so viel von dieser machtlosen Sehnsucht, wenn du nicht da bist, die nur das Unmögliche will und das sofort, im nächsten Augenblick. Und die dann, weil es nicht sein kann, betroffen ist und schwer atmet. Das Leben wäre vielleicht einfacher, wenn ich dich nicht getroffen hätte. Es wäre nur nicht mein Leben.

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1: Ich bin Diana Kramer. Nach den massiven russischen Angriffen auf die ukrainische Hauptstadt Kiew am Wochenende hat Moskau weitere schwere Angriffe angekündigt. Das russische Außenministerium rief ausländische Diplomaten dazu auf, Kiew schnellstmöglich zu verlassen. Als Grund für die neuen Angriffe nannte Moskau den ukrainischen Beschuss eines Wohnheims in dem von Russland kontrollierten Gebiet Donbass. Eigentlich galt schon der Angriff am Wochenende als Vergeltungsaktion darauf. Russland hatte dabei auch die neue Mittelstreckenrakete Oreshnik eingesetzt. Bundesinnenminister Alexander Dobrindt sieht ein Social-Media-Verbot für Kinder skeptisch. Er halte ein Verbot für schwer durchsetzbar und deswegen für wenig zielführend, sagte er den Funke-Zeitungen.
2: Der Staat alleine könne mit Social Media verbundene Probleme nicht lösen und Familien und Eltern könnten ihre Verantwortung auch nicht komplett abschieben, findet Innenminister Dobrindt. Eltern müssten ja beispielsweise auch entscheiden, wann ihr Kind ein Handy bekommt, sagt der Minister. Diskutiert wird in Deutschland ein Social Media Verbot für Kinder unter 14 Jahren. Eine Expertenkommission arbeitet an Vorschlägen zum Thema, die im Sommer vorgestellt werden sollen. Eine Mehrheit der Deutschen spricht sich in Umfragen für ein Verbot aus. Katrin Müller, Nachrichtenredaktion.
1: Alle reden über KI, auch der Papst. Im ersten Lehrschreiben seit seinem Amtsantritt warnt Leo vor Risiken von künstlicher Intelligenz. Er wolle KI entwaffnen, schreibt der Papst in dem 100 Seiten langen Dokument. Technik müsse dem Menschen dienen, nicht der Macht oder dem Profit.
3: Leo befürchtet nämlich, dass Mitmenschlichkeit, die Menschenwürde und Beziehungen unter die Räder kommen. Wichtig ist ihm auch, dass Arbeit nicht entwertet wird, Stichwort KI als Jobkiller. Und er warnt davor, dass nur wenige Tech-Giganten am Ende alles kontrollieren. Deshalb plädiert er auch für einen KI-Ethik-Kodex weltweit. Und er sagt Nein zu KI-gesteuerten Waffen. Seine Botschaft, kein Algorithmus kann Krieg moralisch rechtfertigen. Aus Rom, Claudia Wächter.
1: Zum Fußball. Der VfL Wolfsburg ist zum ersten Mal in seiner Geschichte aus der Bundesliga abgestiegen. Die Niedersachsen verloren das Relegationsrückspiel beim SC Paderborn mit 1:2 nach Verlängerung. Damit folgt Wolfsburg, Heidenheim und St. Pauli, die bereits direkt abgestiegen waren. Für Paderborn geht es nach 6 Jahren wieder zurück in die Erstklassigkeit.

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1: Dir und mir wünsche ich Augen, die die Lichter und Signale in unseren Dunkelheiten erkennen. Ohren, die die Rufe und Erkenntnisse in unseren Betäubungen vernehmen. Dir und mir eine Seele, die all das in sich aufnimmt und annimmt. Und eine Sprache, die in ihrer Ehrlichkeit uns aus unserer Stummheit herausführt, uns aussprechen lässt, was uns gefangen hält.

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1: Ich bin Diana Kramer. Nach dem massiven Angriff auf die ukrainische Hauptstadt Kiew am Wochenende droht Russland mit neuen, schweren Angriffen. Das Außenministerium in Moskau rief ausländische Diplomaten dazu auf, Kiew schnellstmöglich zu verlassen.
2: Schon am Wochenende hat Russland mit dem Einsatz einer Mittelstreckenrakete vom Typ Areschnik den Konflikt in der Ukraine verschärft. In Kiew wurden dabei schwere Verwüstungen angerichtet. Laut Moskau ist dies aber erst der Anfang. Weitere Angriffe sollen folgen, angeblich als Vergeltung auf einen ukrainischen Angriff gegen ein Wohnheim im von Russland kontrollierten Donbass-Gebiet. Der Kreml warf der Ukraine in dem Zusammenhang den Beschuss von Zivilisten vor. Dass das russische Militär selbst regelmäßig ukrainische Zivilisten tötet, blendet Moskau dabei aus. Aus Moskau, André Berlin.
1: Die USA stehen nach Angaben von Präsident Donald Trump kurz vor einem Rahmenabkommen mit dem Iran und der Wiedereröffnung der Straße von Hormuz. Ein Deal sei weitgehend ausgehandelt, schrieb Trump am Wochenende auf der Plattform Truth Social. Obwohl er Hoffnungen auf einen schnellen Durchbruch dämpfte, gaben die Ölpreise an den internationalen Märkten deutlich nach. Bei sommerlichem Badewetter sind am Pfingstwochenende in Freibädern, Seen und Flüssen 6 Menschen ums Leben gekommen. Darunter waren auch 4 Kinder und Jugendliche, teilten die Behörden mit. Die Unglücke bei Temperaturen um die 30 Grad ereigneten sich in Niedersachsen, Bayern, Nordrhein-Westfalen und Rheinland-Pfalz. Das jüngste Opfer, ein 4-jähriger Junge, wurde tot im Wasser in einem Freibad in Ludwigshafen entdeckt. Er ist vermutlich ertrunken. Die weiteren Opfer waren 11, 13 und 14 Jahre alt. Außerdem wurden 2 Männer tot aus Badeseen geborgen. Damit zum Fußball. Der VfL Wolfsburg steigt zum ersten Mal in seiner Geschichte aus der Fußball-Bundesliga ab. Die lange in Unterzahl spielende Mannschaft von Trainer Dieter Hecking verlor im Relegationsrückspiel gegen den Zweitligadritten SC Paderborn mit 1:2 nach Verlängerung. Paderborns Laurin Kurda nach dem Spiel bei Sky Sport.
3: Ja, ich weiß nicht, wie viele Tage ich dafür noch brauchen werde, aber jetzt gerade ist einfach schön, das zu sehen, die Bilder hier. Hart erarbeitet die Saison. Irgendwie hat gefühlt alles gegen uns gestanden und wir haben es trotzdem geschafft. Ja, toll.
1: Für den SC Paderborn ist es der 3. Aufstieg in die Erstklassigkeit nach 2014 und 2019.

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1: Welche der Geist Gottes treibt, die sind Gottes Kinder, so schreibt der Apostel Paulus im Römerbrief. Ich wünsche Ihnen damit einen gesegneten Tag.

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4: Ich bin Katrin Müller. In wenigen Wochen wird US-Präsident Donald Trump 80 Jahre alt und er fällt immer wieder mit seinen ganz eigenen Gesundheitsgewohnheiten auf. So erzählte er immer wieder stolz, wie wenig Schlaf er braucht und bei Getränken setzt er vor allem auf Diät-Cola. Heute steht Trumps jährlicher Gesundheitscheck an.
5: Immer wieder gibt es hier Spekulationen über Trumps Gesundheit, weil er bei Meetings einnickt, geschwollene Beine und Blutergüsse an den Händen hat. Das Weiße Haus wiegelt ab. Das liege daran, dass Trump Aspirin schlucke und viele Hände schüttele. Trump ist nach eigenen Worten physisch und geistig fit wie ein Turnschuh. Aber nach seinen letzten Checkups folgten immer noch ein paar weitere Tests. Warum und mit welchem Ergebnis wurde nie gesagt. Trump schläft scheinbar nie, liebt Fastfood und Ketchup, trinkt nie Alkohol, aber er ist auch der älteste jemals eingeschworene Präsident. Aus den USA, Tina Eck.
4: Bei schweren russischen Luftangriffen sind im Osten der Ukraine nach Behördenangaben mindestens ein Mensch getötet und 15 weitere verletzt worden, darunter auch ein 8-jähriger Junge. Das ganze Wochenende überflog Russland massive Angriffe, auch auf die Hauptstadt Kiew. Und Moskau kündigte weitere schwere Attacken an, als Antwort auf den ukrainischen Beschuss eines Wohnheims in dem von Russland kontrollierten Gebiet Donbass. Bei sommerlichen Temperaturen sind am Wochenende in Freibädern, an Seen und Flüssen 6 Menschen ums Leben gekommen, darunter 4 Kinder und Jugendliche.
6: Langes Wochenende und Temperaturen um 30 Grad. In Schwimmbädern und an den Badeseen herrschte über Pfingsten Hochbetrieb. In Niedersachsen, Bayern, Nordrhein-Westfalen und Rheinland-Pfalz endete der Badespaß jedoch tödlich. Das jüngste Opfer, ein 4-jähriger Junge, wurde tot im Wasser in einem Freibad in Ludwigshafen entdeckt. Er ist vermutlich ertrunken. Im ostfriesischen Marienhafe bargen Taucher ein 13 Jahre altes Mädchen tot aus einem Kiessee. Die weiteren Opfer waren 11 und 14 Jahre alt. Außerdem wurden 2 Männer tot aus Badeseen geborgen. Diana Kramer, Nachrichtenredaktion.
4: Zum Fußball. Für den VfL Wolfsburg kam am Ende alles zusammen. Eine völlig verkorkste Saison, ein Relegationskrimi und schließlich der bittere Abstieg. Zum ersten Mal in der Geschichte steigen die Niedersachsen in die zweite Liga ab, nach einer 1:2-Niederlage im Relegationsrückspiel beim SC Paderborn. Für die Ostwestfalen geht es nach 6 Jahren wieder zurück in die erste Liga.
7: Dieses Wetter, das kann sich weiterhin sehen lassen mit 26 Grad als Maximaltemperatur, weil sich die Sonne auch heute wieder viele Stunden wird sehen lassen können. Morgen am Mittwoch zwar auch vorwiegend sonnig, aber 19 Grad. Die Maximaltemperatur auch am Donnerstag 19 Grad, aber vor allem an beiden Tagen weiterhin noch trocken. Heute ebenso. Ihre Pflanzen, die brauchen auf jeden Fall Wässerung von Ihnen.
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7: Hallo und guten Morgen. Kommen Sie gut rein in diesen Tag, in diesen Morgen mit uns, mit Ihrem Radio Paradiso. Die besten Hits mit der meisten Abwechslung für den Norden.

locker leicht musikalisch und ganz entspannt in den Tag gestartet mit uns, mit ihrem Radio Paradiso. 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

mit sonniger Musik hineingestartet in diesen sonnigen Tag. Kaoma mit Lambada hier auf ihrem Radio Paradiso. Die besten Hits mit der meisten Abwechslung. Und jetzt wird es so wunderschön romantisch. Hier ist Bruno Mars. 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

0: 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Die größten Worte der Menschheitsgeschichte. 21. Juli 1969. Rund 600 Millionen Menschen verfolgen im Fernsehen, wie der Amerikaner Neil Armstrong um 3.56 Uhr als erster Mensch den Mond betritt. Dabei spricht der Astronaut die berühmten Worte:
1: Das ist ein kleiner Schritt für den Menschen, aber ein riesiger Sprung für die Menschheit.
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2: 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In Mecklenburg-Vorpommern starten wieder die kostenlosen Schwimmkurse für Grundschulkinder. Damit fördert das Land zum 6. Mal den so wichtigen Unterricht. Vom Bildungsministerium heißt es, dass aktuell jeder zweite Viertklässler sicher schwimmen kann. Der Schwimmunterricht findet außerhalb des Schulunterrichts statt. Durchgeführt wird er von der Deutschen Lebensrettungsgesellschaft, der DRK Wasserwacht und dem Arbeiter-Samariter-Bund. Der Zippendorfer Strand in Schwerin wird nur noch in den Sommerferien bewacht sein, das teilte eine Stadtsprecherin mit. Grund seien Sparmaßnahmen, heißt es weiter. Auch hätten Analysen ergeben, dass eine Bewachung die ganze Badesaison, die am 20. Mai offiziell gestartet wurde, nicht notwendig sei. Das Freibad Kalkwerder öffnet übrigens am kommenden Samstag. Einer der wohl bekanntesten Berliner Fluchthelfer, Hasso Herschel, ist tot. Er starb bereits letzte Woche im uckermärkischen Melzow im Alter von 91 Jahren. Das teilte der Verein Berliner Unterwelt mit. Legendär wurde Hasso Herschels Engagement beim Bau des sogenannten Tunnel 29 im Jahre 1962, durch den er unter anderem seine Schwester und deren kleine Tochter rettete. Herschel selbst war nach dem Volksaufstand in der DDR 1953 jahrelang inhaftiert worden und floh selbst im Oktober 1961, also wenige Monate nach dem Mauerbau. Hasso Herschel verhalf rund 10 Jahre lang rund 1000 Menschen zur Flucht aus der DDR.
3: Heute sind wir nochmal deutlich im 20er-Bereich als Tageshöchsttemperatur, 26 Grad, nämlich die Maximaltemperatur. Morgen kratzen wir nur dran. 19 Grad morgen und auch am Donnerstag jeweils die Maximaltemperatur. An beiden Tagen weiterhin sehr sonnig und das wird Ihre Pflanzen nicht so freuen, aber Sie möglicherweise und hoffentlich und auch an den nächsten Tagen weiterhin sonnig und trocken.
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3: So kann der Tag doch starten. Guten Morgen mit uns, mit Ihrem Radio Paradiso. Die besten Hits mit der meisten Abwechslung für den Norden.

mit klassischen Klängen hinein in die Kurzarbeitswoche. Gazebo aus den 80ern, I Like Chopin, hier auf ihrem Radio Paradiso. Die besten Hits mit der meisten Abwechslung. Und Sie mögen Michael Bublé und diesen Tag. Er auch. It's a beautiful day.

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9: Ich bin Katrin Müller. US-Präsident Donald Trump will sich heute in einem Militärkrankenhaus einer turnusgemäßen ärztlichen Untersuchung unterziehen. Für den 79-Jährigen ist das bereits der dritte Termin dieser Art in den vergangenen 13 Monaten. Die Untersuchung ist für den Vormittag Ortszeit angesetzt. Zuletzt hatte Trumps Leibarzt dem Präsidenten eine hervorragende Gesundheit bescheinigt. In den USA ist es üblich, dass Präsidenten regelmäßig Auskunft über ihren Gesundheitszustand geben. Nach dem massiven Angriff auf die ukrainische Hauptstadt Kiew am Wochenende droht Russland mit einer neuen schweren Attacke. Das Außenministerium rief ausländische Diplomaten dazu auf, Kiew schnellstmöglich zu verlassen.
10: Schon am Wochenende hat Russland mit dem Einsatz einer Mittelstreckenrakete vom Typ Areshnik den Konflikt in der Ukraine verschärft. In Kiew wurden dabei schwere Verwüstungen angerichtet. Laut Moskau ist dies aber erst der Anfang. Weitere Angriffe sollen folgen, angeblich als Vergeltung auf einen ukrainischen Angriff gegen ein Wohnheim im von Russland kontrollierten Donbass-Gebiet. Der Kreml warf der Ukraine in dem Zusammenhang den Beschuss von Zivilisten vor. Dass das russische Militär selbst regelmäßig ukrainische Zivilisten tötet, blendet Moskau dabei aus. Aus Moskau, Andrei Balin.
9: Die Gewerkschaft der Polizei klagt über eine große Zahl maroder Dienststellen bei der Bundespolizei und fordert dringend eine bessere Infrastruktur. So gut wie jede dritte Dienststelle habe erhebliche Mängel oder sei marode, sagte der GdP-Vorsitzende für den Bereich Bundespolizei Andreas Roßkopf der Rheinischen Post. Der Zustand vieler Gebäude und Wachen sei nicht mehr hinnehmbar. Die GdP fordere daher Geld für Sanierungen, Neubauten und bessere Unterkünfte. Zum Fußball. Der VfL Wolfsburg ist zum ersten Mal in seiner Geschichte aus der Bundesliga abgestiegen. Die Niedersachsen verloren das Relegationsrückspiel beim SC Paderborn mit 1:2 nach Verlängerung. Die Mannschaft treffe aber keine Schuld, so Wolfsburg-Coach Dieter Hecking hinterher bei Sky.
11: Große Enttäuschung natürlich, weil das haben wir uns natürlich anders vorgestellt. Und ich hatte das Gefühl, als wenn wir es heute gepackt hätten. Ja, aber es gibt eben in solchen Spielen einen Moment, der so ein ganzes Spiel zum Kippen bringt. Das war heute so und ich kann der Mannschaft überhaupt keinen Vorwurf machen, in der Zahl die 105 Minuten so dagegen zu halten. Das war alles okay.
9: Jubel dagegen bei Paderborn. Für die Ostwestfalen geht es nach 6 Jahren wieder zurück in die Erstklassigkeit.
12: Da Das ist schon Sommerwetter, ne? Das ist schon kein Frühling mehr oder na, Vorsommer auf jeden Fall. 26 Grad, heute die Maximaltemperatur bei viel Sonne, wenigen Wolken. Morgen überwiegt auch die Sonne, genauso wie am Donnerstag, aber es wird nicht ganz so super mild. 19 Grad immerhin noch morgen und übermorgen die Maximaltemperatur und ihren Regenschirm brauchen Sie weiterhin nicht.
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12: Hallo und guten Morgen. Einen entspannten Start hinein in den Tag wünsche ich Ihnen mit uns, mit Ihrem Radio Paradiso. Die besten Hits mit der meisten Abwechslung für den Norden. Mein Name ist Thorsten Wittke. Ich freue mich, dass Sie dabei sind.

Guten Morgen. Kommen Sie gut rein in den Tag. Angenehmen Start hinein in diesen Tag. Wir begleiten Sie. Das ist Ihr Radio Paradiso. Die besten Hits mit der meisten Abwechslung für den Norden. Mein Name ist Thorsten Wittke. Freue mich sehr, dass Sie dabei sind und dass Sie zuhören.

Der ewig junge, blonde Wuschelkopf Rod Stewart hier auf ihrem Radio Paradiso die besten Hits mit der meisten Abwechslung. Er arbeitet noch an seinem Legendenstatus. Hier ist Vincent Weiss. Musik sein am Dienstagmorgen.

0: 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Die größten Worte der Menschheitsgeschichte. Oktober 1945. Mit dem Stuttgarter Schuldbekenntnis gesteht die evangelische Kirche in Deutschland erstmals eine Mitschuld von Christen an den Verbrechen des Nationalsozialismus ein.
1: Mit großem Schmerz sagen wir, durch uns ist unendliches Leid über viele Länder und Völker gebracht worden. Wohl haben wir lange Jahre hindurch im Namen Jesu Christi gegen den Geist gekämpft, der im nationalsozialistischen Gewaltregiment seinen furchtbaren Ausdruck gefunden hat. Aber wir klagen uns an, dass wir nicht mutiger bekannt, nicht treuer gebetet, nicht fröhlicher geglaubt und nicht brennender geliebt haben. Nun soll in unseren Kirchen ein neuer Anfang gemacht werden.
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2: Mit Jörg Trotzki. In Mecklenburg-Vorpommern starten wieder die kostenlosen Schwimmkurse für Grundschulkinder. Damit fördert das Land zum 6. Mal den so wichtigen Unterricht. Vom Bildungsministerium heißt es, dass aktuell jeder zweite Viertklässler sicher schwimmen kann. Der Schwimmunterricht findet außerhalb des Schulunterrichts statt. Durchgeführt wird er von der Deutschen Lebensrettungsgesellschaft, der DRK Wasserwacht und dem Arbeiter-Samariter-Bund. Der Zippendorfer Strand in Schwerin wird nur noch in den Sommerferien bewacht sein, das teilte eine Stadtsprecherin mit. Grund seien Sparmaßnahmen, heißt es weiter. Auch hätten Analysen ergeben, dass eine Bewachung die ganze Badesaison, die am 20. Mai offiziell gestartet wurde, nicht notwendig sei. Das Freibad Kalkwerder öffnet übrigens am kommenden Samstag. Einer der wohl bekanntesten Berliner Fluchthelfer, Hasso Herschel, ist tot. Er starb bereits letzte Woche im uckermärkischen Melzow im Alter von 91 Jahren. Das teilte der Verein Berliner Unterwelt mit. Legendär wurde Hasso Herschels Engagement beim Bau des sogenannten Tunnel 29 im Jahre 1962, durch den er unter anderem seine Schwester und deren kleine Tochter rettete. Herschel selbst war nach dem Volksaufstand in der DDR 1953 jahrelang inhaftiert worden und floh selbst im Oktober 1961, also wenige Monate nach dem Mauerbau. Hasso Herschel verhalf rund 10 Jahre lang rund 1000 Menschen zur Flucht aus der DDR.
3: Dieses Wetter, das kann sich weiterhin sehen lassen mit 26 Grad als Maximaltemperatur, weil sich die Sonne auch heute wieder viele Stunden wird sehen lassen können. Morgen am Mittwoch zwar auch vorwiegend sonnig, aber 19 Grad. Die Maximaltemperatur auch am Donnerstag 19 Grad, aber vor allem an beiden Tagen weiterhin noch trocken. Heute ebenso. Ihre Pflanzen, die brauchen auf jeden Fall Wässerung von Ihnen.
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3: Guten Morgen. Schön, dass Sie dabei sind. Angenehmen Start hinein in den Tag mit uns, mit Ihrem Radio Paradiso. Die besten Hits mit der meisten Abwechslung für den Norden.

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1: Schönen, entspannten guten Morgen musikalisch mit uns, mit Ihrem Radio Paradiso. Die besten Hits mit der meisten Abwechslung für den Norden. Jetzt noch ein bisschen Milch in den Kaffee und noch ein bisschen Zucker, gut umrühren und gut zuhören.

Tja, gut, wenn man einen Freund wie Michael Jackson hatte damals, Rockwell hatte das Somebody's Watching Me mit Michael Jackson als Background-Sänger hier auf ihrem Radio Paradiso die besten Hits mit der meisten Abwechslung, jetzt glorreich und erhellend, Beyoncé, hier ist Halo.

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3: Ich bin Katrin Müller. Auch ohne die USA ist Europa nach einer Greenpeace-Untersuchung Russland in wesentlichen militärischen Kategorien zahlenmäßig überlegen. Zudem investieren die europäischen NATO-Staaten zusammen mit Kanada mehr in ihre Streitkräfte als Russland, heißt es in der Greenpeace-Studie. Europa allein zu Haus. Im vergangenen Jahr hätten die europäischen Verbündeten und Kanada zusammen mehr als 620 Milliarden US-Dollar ausgegeben, Russland dagegen nur 190 Milliarden US-Dollar. In wenigen Wochen wird US-Präsident Donald Trump 80 Jahre alt und er fällt immer wieder mit seinen ganz eigenen Gesundheitsgewohnheiten auf. So erzählt er immer wieder stolz, wie wenig Schlaf er braucht und bei Getränken setzt er vor allem auf Diät-Cola. Heute steht Trumps jährlicher Gesundheitscheck an.
4: Immer wieder gibt es hier Spekulationen über Trumps Gesundheit, weil er bei Meetings einnickt, geschwollene Beine und Blutergüsse an den Händen hat. Das Weiße Haus wiegelt ab. Das liege daran, dass Trump Aspirin schlucke und viele Hände schüttele. Trump ist nach eigenen Worten physisch und geistig fit wie ein Turnschuh. Aber nach seinen letzten Checkups folgten immer noch ein paar weitere Tests. Warum und mit welchem Ergebnis wurde nie gesagt. Trump schläft scheinbar nie, liebt Fastfood und Ketchup, trinkt nie Alkohol, aber er ist auch der älteste jemals eingeschworene Präsident. Aus den USA, Tina Eck.
3: Bei sommerlichen Temperaturen sind am Wochenende in Freibädern an Seen und Flüssen 6 Menschen ums Leben gekommen, darunter 4 Kinder und Jugendliche.
5: Langes Wochenende und Temperaturen um 30 Grad. In Schwimmbädern und an den Badeseen herrschte über Pfingsten Hochbetrieb. In Niedersachsen, Bayern, Nordrhein-Westfalen und Rheinland-Pfalz endete der Badespaß jedoch tödlich. Das jüngste Opfer, ein 4-jähriger Junge, wurde tot im Wasser in einem Freibad in Ludwigshafen entdeckt. Er ist vermutlich ertrunken. Im ostfriesischen Marienhafe bargen Taucher ein 13 Jahre altes Mädchen tot aus einem Kiessee. Die weiteren Opfer waren 11 und 14 Jahre alt. Außerdem wurden 2 Männer tot aus Badeseen geborgen. Diana Kramer, Nachrichtenredaktion.
3: Zum Fußball. Für den VfL Wolfsburg kam am Ende alles zusammen. Eine völlig verkorkste Saison, ein Relegationskrimi und schließlich der bittere Abstieg. Zum ersten Mal in der Geschichte steigen die Niedersachsen in die zweite Liga ab, nach einer 1:2 Niederlage im Relegationsrückspiel beim SC Paderborn. Für die Ostwestfalen geht es nach 6 Jahren wieder zurück in die erste Liga.
6: Heute sind wir nochmal deutlich im 20er Bereich als Tageshöchsttemperatur, 26 Grad, nämlich die Maximaltemperatur. Morgen kratzen wir nur dran, 19 Grad morgen und auch am Donnerstag jeweils die Maximaltemperatur. An beiden Tagen weiterhin sehr sonnig und das wird Ihre Pflanzen nicht so freuen, aber Sie möglicherweise und hoffentlich und auch an den nächsten Tagen weiterhin sonnig und trocken.
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6: Ja, musikalisch kann schon mal gar nichts schiefgehen heute Morgen. Freue mich, dass Sie dabei sind, dass Sie eingeschaltet haben. Sie hören und genießen Ihr Radio Paradiso. Die besten Hits mit der meisten Abwechslung für den Norden.

Auch musikalische, farbenfrohe Musik aus den 80ern. Cyndi Lauper, Girls Just Want to Have Fun. Für ihren freudigen, unterhaltsamen Start hinein in die kurze Arbeitswoche. Nach dem Pfingstwochenende, hier ist ihr Radio Paradiso. Die besten Hits mit der meisten Abwechslung. Jetzt von Robbie Williams. Come Undone.

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0: 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Die größten Worte der Menschheitsgeschichte. Václav Havel, tschechischer Dichter, Politiker und Bürgerrechtler. Im Oktober 1989 wird ihm in Abwesenheit der Friedenspreis des deutschen Buchhandels verliehen. Zu diesem Zeitpunkt ist er noch Gefangener der kommunistischen Regierung in der Tschechoslowakei. Doch schon im Dezember wird er zum Präsidenten gewählt. Aus Václav Havels von einem Freund vorgetragener Dankesrede.
1: Ist denn wirklich das menschliche Wort so mächtig, dass es die Welt ändern und die Geschichte beeinflussen kann? Und wenn es je so mächtig war, gilt das auch noch heute? Ich lebe in einem Land, wo das Gewicht und die Radioaktivität des Wortes tagtäglich von den Sanktionen bestätigt werden, die das freie Wort auf sich zieht. Ja, ich lebe wirklich in einem Land, wo das Wort alle Machtapparate erschüttern kann, wo das Wort stärker sein kann als 10 Divisionen.
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3: 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In Mecklenburg-Vorpommern starten wieder die kostenlosen Schwimmkurse für Grundschulkinder. Damit fördert das Land zum 6. Mal den so wichtigen Unterricht. Vom Bildungsministerium heißt es, dass aktuell jeder zweite Viertklässler sicher schwimmen kann. Der Schwimmunterricht findet außerhalb des Schulunterrichts statt. Durchgeführt wird er von der Deutschen Lebensrettungsgesellschaft, der DRK Wasserwacht und dem Arbeiter-Samariter-Bund. Der Zippendorfer Strand in Schwerin wird nur noch in den Sommerferien bewacht sein, das teilte eine Stadtsprecherin mit. Grund seien Sparmaßnahmen, heißt es weiter. Auch hätten Analysen ergeben, dass eine Bewachung die ganze Badesaison, die am 20. Mai offiziell gestartet wurde, nicht notwendig sei. Das Freibad Kalkwerder öffnet übrigens am kommenden Samstag. Einer der wohl bekanntesten Berliner Fluchthelfer, Hasso Herschel, ist tot. Er starb bereits letzte Woche im uckermärkischen Melzow im Alter von 91 Jahren. Das teilte der Verein Berliner Unterwelt mit. Legendär wurde Hasso Herschels Engagement beim Bau des sogenannten Tunnel 29 im Jahre 1962, durch den er unter anderem seine Schwester und deren kleine Tochter rettete. Herschel selbst war nach dem Volksaufstand in der DDR 1953 jahrelang inhaftiert worden und floh selbst im Oktober 1961, also wenige Monate nach dem Mauerbau. Hasso Herschel verhalf rund 10 Jahre lang rund 1000 Menschen zur Flucht aus der DDR.
4: Das ist schon Sommerwetter, ne? Das ist schon kein Frühling mehr oder na, Vorsommer auf jeden Fall. 26 Grad heute die Maximaltemperatur bei viel Sonne, wenigen Wolken. Morgen überwiegt auch die Sonne, genauso wie am Donnerstag, aber es wird nicht ganz so super mild. 19 Grad immerhin noch morgen und übermorgen die Maximaltemperatur und Ihren Regenschirm brauchen Sie weiterhin nicht.
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4: Klasse, dass Sie eingeschaltet haben. Ich freue mich. Schönen guten Morgen wünsche ich Ihnen. Toll, dass Sie dabei sind. Hier bei Ihrem Radio Paradiso die besten Hits mit der meisten Abwechslung für den Norden.

Mit einem musikalischen Paukenschlag hinein in diesen Tag, der sich anfühlt wie ein Montag, es ist aber schon Dienstag. Guten Morgen hier auf Ihrem Radio Paradiso, die besten Hits mit der meisten Abwechslung. Jetzt von Lucas Graham, Love Someone.

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12: Ich bin Katrin Müller. Auch ohne die USA ist Europa nach einer Greenpeace-Untersuchung Russland in wesentlichen militärischen Kategorien zahlenmäßig überlegen. Zudem investieren die europäischen NATO-Staaten zusammen mit Kanada mehr in ihre Streitkräfte als Russland, heißt es in der Greenpeace-Studie. Europa allein zu Haus. Im vergangenen Jahr hätten die europäischen Verbündeten und Kanada zusammen mehr als 620 Milliarden US-Dollar ausgegeben, Russland dagegen nur 190 Milliarden US-Dollar. Nach dem massiven Angriff auf die ukrainische Hauptstadt Kiew am Wochenende droht Russland mit einer neuen schweren Attacke. Das Außenministerium rief ausländische Diplomaten dazu auf, Kiew schnellstmöglich zu verlassen.
13: Schon am Wochenende hat Russland mit dem Einsatz einer Mittelstreckenrakete vom Typ Areschnik den Konflikt in der Ukraine verschärft. In Kiew wurden dabei schwere Verwüstungen angerichtet. Laut Moskau ist dies aber erst der Anfang. Weitere Angriffe sollen folgen, angeblich als Vergeltung auf einen ukrainischen Angriff gegen ein Wohnheim im von Russland kontrollierten Donbass-Gebiet. Der Kreml warf der Ukraine in dem Zusammenhang den Beschuss von Zivilisten vor. Dass das russische Militär selbst regelmäßig ukrainische Zivilisten tötet, blendet Moskau dabei aus. Aus Moskau, André Balin.
12: Die Gewerkschaft der Polizei klagt über eine große Zahl maroder Dienststellen bei der Bundespolizei und fordert dringend eine bessere Infrastruktur. So gut wie jede dritte Dienststelle habe erhebliche Mängel oder sei marode, sagte der GdP-Vorsitzende für den Bereich Bundespolizei Andreas Roßkopf der Rheinischen Post. Der Zustand vieler Gebäude und Wachen sei nicht mehr hinnehmbar. Die GdP fordere daher Geld für Sanierungen, Neubauten und bessere Unterkünfte. Zum Fußball. Der VfL Wolfsburg ist zum ersten Mal in seiner Geschichte aus der Bundesliga abgestiegen. Die Niedersachsen verloren das Relegationsrückspiel beim SC Paderborn mit 1:2 nach Verlängerung. Die Mannschaft treffe aber keine Schuld, so Wolfsburg-Coach Dieter Hecking hinterher bei Sky.
14: Große Enttäuschung natürlich, weil das haben wir uns natürlich anders vorgestellt. Und ich hatte das Gefühl, als wenn wir es heute gepackt hätten. Ja, aber es gibt eben in solchen Spielen einen Moment, der so ein ganzes Spiel zum Kippen bringt. Das war heute so und ich kann der Mannschaft überhaupt keinen Vorwurf machen, in der Zahl die 105 Minuten so dagegen zu halten. Das war alles okay.
12: Jubel dagegen bei Paderborn. Für die Ostwestfalen geht es nach 6 Jahren wieder zurück in die Erstklassigkeit.
15: dieses Wetter. Das kann sich weiterhin sehen lassen mit 26 Grad als Maximaltemperatur, weil sich die Sonne auch heute wieder viele Stunden wird sehen lassen können. Morgen am Mittwoch zwar auch vorwiegend sonnig, aber 19 Grad. Die Maximaltemperatur auch am Donnerstag 19 Grad, aber vor allem an beiden Tagen weiterhin noch trocken. Heute ebenso. Ihre Pflanzen, die brauchen auf jeden Fall Wässerung von Ihnen.
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15: Guten, angenehmen, entspannten Start hinein in den Tag. Nur mit uns, mit Ihrem Radio Paradiso. Die besten Hits mit der meisten Abwechslung für den Norden.

Musikalisch, ganz gelassen und entspannt geht es hinein in Ihren Tag, in den Morgen mit uns, mit Ihrem Radio Paradiso. Die besten Hits mit der meisten Abwechslung für den Norden. Jetzt noch einmal aufgepasst.

Herzenserfrischende Musik von Heinz-Rudolf Kunze. Sein Riesenhit, Dein ist mein ganzes Herz, hier auf ihrem Radio Paradiso. Die besten Hits mit der meisten Abwechslung. Und dieser Song für sich ist schon abwechslungsreich. Gut hier, featuring Kimbra, Somebody That I Used to Know.

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1: da öffnet Gott die Türen und reißt die Fenster auf, dass Wind in die Sache kommt und die Angst fortpustet. Und Friederike fühlt sich plötzlich beschwingt, wie nach einer halben Flasche Champagner. Der Herr Bischof spürt ein Beben in seinem Herzen und ist so erleichtert, dass er mit seiner Liebe nicht mehr hinterm Berg halten muss. Egon Hinterwald wundert sich, dass man alles auch ganz anders sehen kann, als er es tut, aber noch mehr wundert ihn, dass ihn das gar nicht mehr ängstigt. Hilde aus dem Frauenkreis lernt von Janne, was queer bedeutet, und beide spüren eine Weite im Kopf, als hätten sie nach Jahren den Dachboden entrümpelt. Worte wie Sehnsucht, Großmut und Gnade leuchten auf. Nichts davon lässt sich in Stein meißeln. Zwischen den alten Mauern wird es eng. Gott ruft, wer hat gesagt, dass ihr Mauern braucht? Gemeinsam treten sie ins Freie. Friederike und der Herr Bischof, Hilde und Egon, Petrus und Phoebe sind dabei, Johanna und Jakobus. Herr Windli bringt eine Maria mit und Janne schwenkt eine Regenbogenflagge. Mireille singt ein gregorianisches Lied, nebenan setzen Techno-Klänge ein und es ergänzt sich erstaunlich gut. Dazwischen schwebt Gott überall zugleich. Alle haben sie gesehen, haben ihn gehört, haben es gespürt. 1000 Geschichten werden zu einer. Niemand will Recht haben. Macht ist ein vergessenes Wort, denn alle verstehen, was stark macht. Miteinander reden, voneinander lernen, aufeinander hören. Eine macht den anderen groß. Niemand will der Größte sein. Und alle Welt beginnt zu staunen über jene, die leicht wirken und deren Worte nicht erschlagen, sondern prickeln wie ein junger Champagner oder weiße Johannisbeerschorle. Ein Pfingsttext aus Brot und Liebe, Edition Chrismon. Wünsche, ein belebendes Pfingstfest gehabt zu haben. Und falls nicht, der Geist ist da. Jeden Tag. Nicht nur zu Pfingsten.
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2: 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In Mecklenburg-Vorpommern starten wieder die kostenlosen Schwimmkurse für Grundschulkinder. Damit fördert das Land zum 6. Mal den so wichtigen Unterricht. Vom Bildungsministerium heißt es, dass aktuell jeder zweite Viertklässler sicher schwimmen kann. Der Schwimmunterricht findet außerhalb des Schulunterrichts statt. Durchgeführt wird er von der Deutschen Lebensrettungsgesellschaft, der DRK Wasserwacht und dem Arbeiter-Samariter-Bund. Der Zippendorfer Strand in Schwerin wird nur noch in den Sommerferien bewacht sein, das teilte eine Stadtsprecherin mit. Grund seien Sparmaßnahmen, heißt es weiter. Auch hätten Analysen ergeben, dass eine Bewachung die ganze Badesaison, die am 20. Mai offiziell gestartet wurde, nicht notwendig sei. Das Freibad Kalkwerde öffnet übrigens am kommenden Samstag. Einer der wohl bekanntesten Berliner Fluchthelfer, Hasso Herschel, ist tot. Er starb bereits letzte Woche im uckermärkischen Melzow im Alter von 91 Jahren. Das teilte der Verein Berliner Unterwelt mit. Legendär wurde Hasso Herschels Engagement beim Bau des sogenannten Tunnel 29 im Jahre 1962, durch den er unter anderem seine Schwester und deren kleine Tochter rettete. Herschel selbst war nach dem Volksaufstand in der DDR 1953 jahrelang inhaftiert worden und floh selbst im Oktober 1961, also wenige Monate nach dem Mauerbau. Hasso Herschel verhalf rund 10 Jahre lang rund 1000 Menschen zur Flucht aus der DDR.
3: Heute sind wir nochmal deutlich im 20er Bereich als Tageshöchsttemperatur, 26 Grad, nämlich die Maximaltemperatur. Morgen kratzen wir nur dran. 19 Grad morgen und auch am Donnerstag jeweils die Maximaltemperatur. An beiden Tagen weiterhin sehr sonnig und das wird Ihre Pflanzen nicht so freuen, aber Sie möglicherweise und hoffentlich und auch an den nächsten Tagen weiterhin sonnig und trocken.
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3: So, jetzt kann der Tag beginnen. Schönen guten Morgen, angenehmen Start hinein in den Tag wünsche ich Ihnen mit uns, mit Ihrem Radio Paradiso. Die besten Hits mit der meisten Abwechslung. Mein Name ist Thorsten Wittke. Ich grüße Sie ganz herzlich.

Schönen guten Morgen, angenehmen Start hinein in den Tag wünsche ich Ihnen mit uns, mit Ihrem Radio Paradiso für den Norden. Und jetzt nochmal ganz große Ohren bekommen.

Locker leicht hineingetänzelt in diesen Dienstag. Soul Sister, The Way to Your Heart hier auf ihrem Radio Paradiso. Und jetzt geht's an die hawaiianische Küste zu Israel Kamakawi Wo'ole und seinem wunderschönen Somewhere Over the Rainbow.

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8: Ich bin Katrin Müller. Friedensforscher von Greenpeace sehen die Verteidigung in Europa stärker aufgestellt als von vielen angenommen. Selbst ohne die USA seien die europäischen NATO-Staaten Russland in wesentlichen militärischen Aspekten überlegen, heißt es in der Studie Europa allein zu Haus.
9: Den Rüstungswettlauf entscheiden die Europäer zusammen mit Kanada, den Friedensforschern zufolge für sich. Allein im vergangenen Jahr steckten sie umgerechnet 540 Milliarden Euro in ihre Streitkräfte, nahezu das Dreifache von Russland. Auch verfügen Europa und Kanada über doppelt so viele Kampfflugzeuge, 4-mal so viele Kriegsschiffe und 3-mal so viel Artillerie wie die russischen Streitkräfte. Europas Verteidigungsressourcen seien enorm, so das Fazit der Studie. Tanja Wagner, Nachrichtenredaktion.
8: Trotz Waffenruhe hat das US-Militär Ziele im Iran angegriffen. Im Süden des Landes wurden Raketenstellungen getroffen und im Bereich der Straße von Hormuz Boote attackiert, die Minen in der Meerenge verlegen sollten, so das US-Militär. Unterdessen brachte US-Präsident Donald Trump eine mögliche Kompromisslösung für den Umgang mit Irans angereichertem Uran ins Spiel. Bei sommerlichem Badewetter sind am Pfingstwochenende in Freibädern, Seen und Flüssen 6 Menschen ums Leben gekommen. Darunter waren 4 Kinder und Jugendliche im Alter von 4 bis 14 Jahren. Die Unglücke bei Temperaturen um die 30 Grad ereigneten sich in Niedersachsen, Bayern, Nordrhein-Westfalen und Rheinland-Pfalz. Es gibt immer weniger Spatzen, Schwalben und Mauersegler in unserer Umgebung. Das ist das eher ernüchternde Ergebnis der Mitmachaktion des Naturschutzbunds NABU, bei der Freiwillige im ganzen Land Anfang Mai Vögel gezählt haben. Es gibt aber auch positive Trends.
10: Die Finken sind nämlich wieder da. Die wurden zuletzt nur noch selten gesichtet. Nun geht's aber ein fettes Plus in der Statistik, vor allem für Buchfinken. Doch dass die Spatzen und Mauersegler verschwinden, das macht den NABU-Experten Sorgen. Und sie sagen, das liege vermutlich daran, dass wir unsere Städte zubetonieren. Die Vögel kaum noch Nahrung finden, vor allem Insektenfresser. Zehntausende haben bei der Zählaktion mitgemacht und über 1 Million Vögel in unseren Parks und Gärten entdeckt. Claudia Wächter, Nachrichtenredaktion.
8: Insgesamt sind die Zahlen weiter rückläufig, wurden 2018 noch im Mittel knapp 34 Vögel pro Garten oder Park gezählt, so waren es diesmal nur noch etwa 28 Vögel.
11: Radio Paradiso mit dem Wetter für den Norden. Heute am Dienstag können über den Tag verteilt immer mal wieder ein paar Wolken am Himmel dazukommen, aber die Sonne, die bekommen wir zu Gesicht. Das Ganze auch heute voraussichtlich ohne Regenschauer. Morgen am Mittwoch, da stehen die Chancen auch gut, dass es trocken bleibt, und auch morgen können Sie sich auf einen Mix aus Sonne und Wolken freuen.
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14: Und ich freue mich, dass Sie dabei sind. Kommen Sie gut durch den Tag, machen Sie sich entspannt. Sie sind bei Radio Paradiso.
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1: Es müssen nicht Männer mit Flügeln sein, die Engel. Sie gehen leise, sie müssen nicht schreien. Oft sind sie alt und hässlich und klein, die Engel. Sie haben kein Schwert, kein weißes Gewand, die Engel. Vielleicht ist einer, der gibt dir die Hand. Oder er wohnt neben dir, Wand an Wand, der Engel. Dem Hungernden hat er das Brot gebracht, der Engel. Dem Kranken hat er das Bett gemacht und hört, wenn du ihn rufst in der Nacht, der Engel. Er steht im Weg und er sagt, nein, der Engel. Groß wie ein Pfahl und hart wie ein Stein. Es müssen nicht Männer mit Flügeln sein, die Engel.
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2: Mit Jörg Trotzki. In Mecklenburg-Vorpommern starten wieder die kostenlosen Schwimmkurse für Grundschulkinder. Damit fördert das Land zum 6. Mal den so wichtigen Unterricht. Vom Bildungsministerium heißt es, dass aktuell jeder zweite Viertklässler sicher schwimmen kann. Der Schwimmunterricht findet außerhalb des Schulunterrichts statt. Durchgeführt wird er von der Deutschen Lebensrettungsgesellschaft, der DRK Wasserwacht und dem Arbeiter-Samariter-Bund. Der Zippendorfer Strand in Schwerin wird nur noch in den Sommerferien bewacht sein, das teilte eine Stadtsprecherin mit. Grund seien Sparmaßnahmen, heißt es weiter. Auch hätten Analysen ergeben, dass eine Bewachung die ganze Badesaison, die am 20. Mai offiziell gestartet wurde, nicht notwendig sei. Das Freibad Kalkwerder öffnet übrigens am kommenden Samstag. Einer der wohl bekanntesten Berliner Fluchthelfer, Hasso Herschel, ist tot. Er starb bereits letzte Woche im uckermärkischen Melzow im Alter von 91 Jahren. Das teilte der Verein Berliner Unterwelt mit. Legendär wurde Hasso Herschels Engagement beim Bau des sogenannten Tunnel 29 im Jahre 1962, durch den er unter anderem seine Schwester und deren kleine Tochter rettete. Herschel selbst war nach dem Volksaufstand in der DDR 1953 jahrelang inhaftiert worden und floh selbst im Oktober 1961, also wenige Monate nach dem Mauerbau. Hasso Herschel verhalf rund 10 Jahre lang rund 1000 Menschen zur Flucht aus der DDR.
3: Radio Paradiso mit dem Wetter für den Norden. Ein Mix aus Sonne und Wolken, das bekommen wir heute am Dienstag. Ein paar Sonnenstrahlen können Sie heute genießen und auch morgen zeigt sich die Sonne. Morgen am Mittwoch, da bekommen wir voraussichtlich auch wieder einen Mix aus Sonne und Wolken und das voraussichtlich ohne Regenschauer.
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3: Und ich sag, schön, dass Sie zuhören, schön, dass wir den Tag gemeinsam angehen. Ohne Stress, dafür locker leicht entspannt. Hier bei Ihrem Radio Paradiso.

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15: Ich bin Katrin Müller. US-Militärschläge gegen den Iran haben die Hoffnung auf ein Abkommen zum Ende des Kriegs und zur Öffnung der Straße von Hormuz gedämpft. Damit sind auch die Ölpreise wieder gestiegen. Der Preis für ein Barrel der globalen Referenzsorte Brent zur Lieferung im Juli stieg um mehr als 2% auf gut 98 US-Dollar. Gestern war der Preis auf den tiefsten Stand seit Mitte April gesunken. Hintergrund: US-Präsident Donald Trump hatte ein mögliches Rahmenabkommen mit Teheran als weitgehend ausgehandelt bezeichnet. Jeder zweite Flug an deutschen Hauptstadtflughäfen ist eine Kurzstrecke, überwiegend ins europäische Ausland oder von dort zurück. Besonders gefragt ist allerdings auch ein Ziel außerhalb der EU, London.
16: Auf der kurzen Distanz wird besonders häufig zwischen Frankfurt und Heathrow gependelt. Allein hier waren es rund 11.000 Passagierflüge. Aber auch zwischen Frankfurt und Berlin sowie Frankfurt und Hamburg nutzen viele den Flieger. Insgesamt ging die Zahl der Kurzstreckenflüge mit knapp 138.000 im ersten Quartal des Jahres allerdings leicht zurück. Aus Klimaschutzgründen sind Kurzstreckenflüge ohnehin umstritten. Angesichts eines möglichen Kerosinmangels kam von den Grünen bereits die Forderung, auf innerdeutsche Flüge gänzlich zu verzichten. Tanja Wagner, Nachrichtenredaktion.
15: Auch ohne die USA ist Europa nach einer Greenpeace-Untersuchung Russland in wesentlichen militärischen Kategorien zahlenmäßig überlegen. Zudem investieren die europäischen NATO-Staaten zusammen mit Kanada mehr in ihre Streitkräfte als Russland, heißt es in der Greenpeace-Studie Europa allein zu Haus. Im vergangenen Jahr hätten die europäischen Verbündeten und Kanada zusammen mehr als 620 Milliarden Dollar ausgegeben, Russland dagegen nur 190 Milliarden. Bei sommerlichen Temperaturen sind am Wochenende in Freibädern an Seen und Flüssen 6 Menschen ums Leben gekommen, darunter 4 Kinder und Jugendliche.
17: Langes Wochenende und Temperaturen um 30 Grad. In Schwimmbädern und an den Badeseen herrschte über Pfingsten Hochbetrieb. In Niedersachsen, Bayern, Nordrhein-Westfalen und Rheinland-Pfalz endete der Badespaß jedoch tödlich. Das jüngste Opfer, ein 4-jähriger Junge, wurde tot im Wasser in einem Freibad in Ludwigshafen entdeckt. Er ist vermutlich ertrunken. Diana Kramer, Nachrichtenredaktion.
15: Gerade zu Beginn der Badesaison wird auf entsprechende Baderegeln hingewiesen. Unter anderem sollte man nicht überhitzt ins noch kalte Wasser springen und badende Kinder sollten nie aus den Augen gelassen werden.
18: Radio Paradiso mit dem Wetter für den Norden. Heute am Mittwoch stehen die Chancen relativ gut, dass wir keine Regenschauer abbekommen werden. Es sind über den Tag verteilt immer mal wieder ein paar Wolken am Himmel, aber die Sonne, die bekommen wir auch zu Gesicht. Und auch morgen am Mittwoch können Sie sich auf einen freundlichen Mix aus Sonne und Wolken freuen, das Ganze dann auch ohne Regenschauer.
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20: Schön, dass Sie eingeschaltet haben, schön, dass Sie zuhören, hier bei uns bei Ihrem Radio Paradiso.

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1: Der Nobelpreis 2010 wird an den chinesischen Schriftsteller und Bürgerrechtler Liu Xiaobo verliehen. Bei der Preisverleihung ist er bereits wegen Untergrabung der Staatsgewalt im Gefängnis. Aus Liu Xiaobos Verteidigungsrede während des Prozesses im Dezember 2009.
2: Ich habe keine Feinde und keinen Hass. Keiner der Polizisten, die mich beobachtet, verhaftet und verhört haben, keiner der Staatsanwälte, die mich angeklagt haben und keiner der Richter, die mich verurteilt haben, sind meine Feinde. Eine Feindmentalität vergiftet den Geist einer Nation, zerstört die Toleranz einer Gesellschaft und die Mitmenschlichkeit. Ich hoffe, über meine persönlichen Erfahrungen hinauszugehen, um der Feindseligkeit des Regimes mit äußerst gutem Willen zu begegnen und Hass mit Liebe zu zerstreuen. Es gibt keine Macht, die das Streben der Menschen nach Freiheit stoppen kann.
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3: Mit Jörg Trotzki. In Mecklenburg-Vorpommern starten wieder die kostenlosen Schwimmkurse für Grundschulkinder. Damit fördert das Land zum sechsten Mal den so wichtigen Unterricht. Vom Bildungsministerium heißt es, dass aktuell jeder zweite Viertklässler sicher schwimmen kann. Der Schwimmunterricht findet außerhalb des Schulunterrichts statt. Durchgeführt wird er von der Deutschen Lebensrettungsgesellschaft, der DRK Wasserwacht und dem Arbeiter-Samariter-Bund. Der Zippendorfer Strand in Schwerin wird nur noch in den Sommerferien bewacht sein, das teilte eine Stadtsprecherin mit. Grund seien Sparmaßnahmen, heißt es weiter. Auch hätten Analysen ergeben, dass eine Bewachung die ganze Badesaison, die am 20. Mai offiziell gestartet wurde, nicht notwendig sei. Das Freibad Kalkwerder öffnet übrigens am kommenden Samstag. Einer der wohl bekanntesten Berliner Fluchthelfer, Hasso Herschel, ist tot. Er starb bereits letzte Woche im uckermärkischen Melzow im Alter von 91 Jahren. Das teilte der Verein Berliner Unterwelt mit. Legendär wurde Hasso Herschels Engagement beim Bau des sogenannten Tunnel 29 im Jahre 1962, durch den er unter anderem seine Schwester und deren kleine Tochter rettete. Herschel selbst war nach dem Volksaufstand in der DDR 1953 jahrelang inhaftiert worden und floh selbst im Oktober 1961, also wenige Monate nach dem Mauerbau. Hasso Herschel verhalf rund 10 Jahre lang rund 1000 Menschen zur Flucht aus der DDR.
4: Radio Paradiso mit dem Wetter für den Norden. Heute am Dienstag können über den Tag verteilt immer mal wieder ein paar Wolken am Himmel dazukommen. Aber die Sonne, die bekommen wir zu Gesicht. Das Ganze auch heute voraussichtlich ohne Regenschauer. Morgen am Mittwoch, da stehen die Chancen auch gut, dass es trocken bleibt. Und auch morgen können Sie sich auf einen Mix aus Sonne und Wolken freuen.
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4: Kommen Sie gut durch die nächsten Stunden, hoffentlich schön motiviert und mit positiver Energie. Ich freue mich, Sie zu begleiten hier bei Ihrem Radio Paradiso. Einen spannenden Tag wünsche ich Ihnen.

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10: Ich bin Katrin Müller. Friedensforscher von Greenpeace sehen die Verteidigung in Europa stärker aufgestellt als von vielen angenommen. Selbst ohne die USA seien die europäischen NATO-Staaten Russland in wesentlichen militärischen Aspekten überlegen, heißt es in der Studie Europa allein zu Haus.
11: Den Rüstungswettlauf entscheiden die Europäer zusammen mit Kanada, den Friedensforschern, zufolge für sich. Allein im vergangenen Jahr steckten sie umgerechnet 540 Milliarden Euro in ihre Streitkräfte, nahezu das Dreifache von Russland. Auch verfügen Europa und Kanada über doppelt so viele Kampfflugzeuge, viermal so viele Kriegsschiffe und dreimal so viel Artillerie wie die russischen Streitkräfte. Europas Verteidigungsressourcen seien enorm, so das Fazit der Studie. Tanja Wagner, Nachrichtenredaktion.
10: US-Militärschläge gegen den Iran haben die Hoffnung auf ein Abkommen zum Ende des Kriegs und zur Öffnung der Straße von Hormuz gedämpft. Damit sind auch die Ölpreise wieder gestiegen. Der Preis für ein Barrel der globalen Referenzsorte Brent zur Lieferung im Juli stieg um mehr als 2% auf gut 98 US-Dollar. Gestern war der Preis auf den tiefsten Stand seit Mitte April gesunken. Bei sommerlichem Badewetter sind am Pfingstwochenende in Freibädern, Seen und Flüssen 6 Menschen ums Leben gekommen. Darunter waren 4 Kinder und Jugendliche im Alter von 4 bis 14 Jahren. Die Unglücke bei Temperaturen um die 30 Grad ereigneten sich in Niedersachsen, Bayern, Nordrhein-Westfalen und Rheinland-Pfalz. Es gibt immer weniger Spatzen, Schwalben und Mauersegler in unserer Umgebung. Das ist das eher ernüchternde Ergebnis der Mitmachaktion des Naturschutzbunds NABU, bei der Freiwillige im ganzen Land Anfang Mai Vögel gezählt haben. Es gibt aber auch positive Trends.
12: Die Finken sind nämlich wieder da. Die wurden zuletzt nur noch selten gesichtet. Nun geht's aber ein fettes Plus in der Statistik, vor allem für Buchfinken. Doch dass die Spatzen und Mauersegler verschwinden, das macht den NABU-Experten Sorgen. Und sie sagen, das liege vermutlich daran, dass wir unsere Städte zu betonieren. Die Vögel kaum noch Nahrung finden, vor allem Insektenfresser. Zehntausende haben bei der Zählaktion mitgemacht und über 1 Million Vögel in unseren Parks und Gärten entdeckt. Claudia Wächter, Nachrichtenredaktion.
10: Insgesamt sind die Zahlen weiter rückläufig, wurden 2018 noch im Mittel knapp 34 Vögel pro Garten oder Park gezählt, so waren es diesmal nur noch etwa 28 Vögel.
13: Radio Paradiso mit dem Wetter für den Norden. Ein Mix aus Sonne und Wolken, das bekommen wir heute am Dienstag. Ein paar Sonnenstrahlen können Sie heute genießen und auch morgen zeigt sich die Sonne. Morgen am Mittwoch, da bekommen wir voraussichtlich auch wieder einen Mix aus Sonne und Wolken und das voraussichtlich ohne Regenschauer.
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6: Das bin ich. Und wir machen gemeinsam den Weg frei für die nächsten Stunden, damit es auch wirklich stressfrei bleibt bei Ihnen. Jetzt mit den besten Hits mit der meisten Abwechslung. Nur hier bei Ihrem Radio Paradiso.
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1: Du hast das Recht zu hoffen. Wahnsinnig und grenzenlos zu hoffen gegen die Verrücktheit der Aufrüstung und Ausbeutung. Du hast das Recht, maßlos zu hoffen auf Wasser, wo nichts als Trockenheit ist. Du hast das Recht zu hoffen gerade dann, wenn alle meinen, es gäbe nichts zu hoffen. Dann zählt deine Hoffnung doppelt und tausendfach.
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2: Mit Jörg Trotzki. Der Hamburger Verfassungsschutz will weiterhin die Scientology überwachen. Das hat Verfassungsschutzchef Thorsten Voss dem NDR gesagt. Grund sei auch, dass es zum Thema gefährliche Sekten schon lange keine staatlichen Beratungs- und Informationsstellen mehr gibt. Zuvor hatte der Bundesverfassungsschutz auch angekündigt, Scientology künftig nicht mehr als, Zitat, eigenständigen Phänomenbereich zu betrachten. Nach einem Oberleitungsschaden und einem Böschungsbrand ist der Zugverkehr zwischen Hamburg und Bremen wieder aufgenommen worden. Das teilte die Metronom mit. Grund seien wohl technische Probleme gewesen, heißt es weiter, vermutlich ein Kurzschluss nach dem Böschungsbrand. Bei einer Schnellbremsung gestern Nachmittag musste ein Zug mit bis zu 600 Fahrgästen geräumt werden, verletzt wurde niemand. In Mecklenburg-Vorpommern starten wieder die kostenlosen Schwimmkurse für Grundschulkinder. Damit fördert das Land zum sechsten Mal den so wichtigen Unterricht. Vom Bildungsministerium heißt es, dass aktuell jeder zweite Viertklässler sicher schwimmen kann. Der Schwimmunterricht findet außerhalb des Schulunterrichts statt. Durchgeführt wird er von der Deutschen Lebensrettungsgesellschaft, der DRK Wasserwacht und dem Arbeiter-Samariter-Bund.
3: Radio Paradiso mit dem Wetter für den Norden. Heute am Mittwoch stehen die Chancen relativ gut, dass wir keine Regenschauer abbekommen werden. Es sind über den Tag verteilt immer mal wieder ein paar Wolken am Himmel, aber die Sonne, die bekommen wir auch zu Gesicht. Und auch morgen am Mittwoch können Sie sich auf einen freundlichen Mix aus Sonne und Wolken freuen, das Ganze dann auch ohne Regenschauer.
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5: So, jetzt einmal kurz ganz bewusst einatmen. Ausatmen, Konzentration sammeln, dann geht's ohne Ablenkung und ganz ohne Stress weiter durch den Tag und vor allem ohne Hektik. Sie hören Radio Paradiso. Ich wünsche Ihnen ein paar entspannte Stunden.

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9: Ich bin Katrin Müller. Zur Sanierung der gesetzlichen Pflegeversicherung wird eine weitere Erhöhung des Beitragssatzes für Kinderlose diskutiert. Das berichtet das Redaktionsnetzwerk Deutschland. Demnach erwägt Gesundheitsministerin Nina Wagen bei der Reform der Pflegeversicherung den Beitragszuschlag für Kinderlose um 0,1 Prozentpunkte auf dann 0,7% anzuheben. Laut Bericht sollen Versicherte ohne Kinder ab einem Alter von 23 Jahren insgesamt einen Beitragssatz von 4,3% zahlen. Bei Versicherten mit Kindern ändert sich nichts. Jeder zweite Flug an deutschen Hauptverkehrsflughäfen ist eine Kurzstrecke, überwiegend ins europäische Ausland oder von dort zurück. Besonders gefragt ist allerdings auch ein Ziel außerhalb der EU, London.
10: Auf der kurzen Distanz wird besonders häufig zwischen Frankfurt und Heathrow gependelt. Allein hier waren es rund 11.000 Passagierflüge. Aber auch zwischen Frankfurt und Berlin sowie Frankfurt und Hamburg nutzen viele den Flieger. Insgesamt ging die Zahl der Kurzstreckenflüge mit knapp 138.000 im ersten Quartal des Jahres allerdings leicht zurück. Aus Klimaschutzgründen sind Kurzstreckenflüge ohnehin umstritten. Angesichts eines möglichen Kerosinmangels kam von den Grünen bereits die Forderung, auf innerdeutsche Flüge gänzlich zu verzichten. Tanja Wagner, Nachrichtenredaktion.
9: Auch ohne die USA ist Europa nach einer Greenpeace-Untersuchung Russland in wesentlichen militärischen Kategorien zahlenmäßig überlegen. Zudem investieren die europäischen NATO-Staaten zusammen mit Kanada mehr in ihre Streitkräfte als Russland, heißt es in der Greenpeace-Studie Europa allein zu Haus. Im vergangenen Jahr hätten die europäischen Verbündeten und Kanada zusammen mehr als 620 Milliarden Dollar ausgegeben, Russland dagegen nur 190 Milliarden. Bei sommerlichen Temperaturen sind am Wochenende in Freibädern an Seen und Flüssen 6 Menschen ums Leben gekommen, darunter 4 Kinder und Jugendliche.
11: Langes Wochenende und Temperaturen um 30 Grad. In Schwimmbädern und an den Badeseen herrschte über Pfingsten Hochbetrieb. In Niedersachsen, Bayern, Nordrhein-Westfalen und Rheinland-Pfalz endete der Badespaß jedoch tödlich. Das jüngste Opfer, ein 4-jähriger Junge, wurde tot im Wasser in einem Freibad in Ludwigshafen entdeckt. Er ist vermutlich ertrunken. Diana Kramer, Nachrichtenredaktion.
9: Gerade zu Beginn der Badesaison wird auf entsprechende Baderegeln hingewiesen. Unter anderem sollte man nicht überhitzt ins noch kalte Wasser springen und badende Kinder sollten nie aus den Augen gelassen werden.
12: Radio Paradiso mit dem Wetter für den Norden. Heute am Dienstag können über den Tag verteilt immer mal wieder ein paar Wolken am Himmel dazukommen. Aber die Sonne, die bekommen wir zu Gesicht. Das Ganze auch heute voraussichtlich ohne Regenschauer. Morgen am Mittwoch, da stehen die Chancen auch gut, dass es trocken bleibt. Und auch morgen können Sie sich auf einen Mix aus Sonne und Wolken freuen.
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14: Und es geht ganz unbeschwert weiter für Sie. Jetzt mit dem entspannten Sound für den Tag. Sie sind bei Radio Paradiso. Ich freue mich, Sie zu begleiten.

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1: Papst Johannes der 23. Die 10 Gebote der Gelassenheit. Das 4. Gebot. Realismus. Nur für heute werde ich mich an die Umstände anpassen, ohne zu verlangen, dass die Umstände sich an meine Wünsche anpassen.
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2: Mit Jörg Trotzki. Der Hamburger Verfassungsschutz will weiterhin die Scientology überwachen. Das hat Verfassungsschutzchef Thorsten Voss dem NDR gesagt. Grund sei auch, dass es zum Thema gefährliche Sekten schon lange keine staatlichen Beratungs- und Informationsstellen mehr gibt. Zuvor hatte der Bundesverfassungsschutz auch angekündigt, Scientology künftig nicht mehr als, Zitat, eigenständigen Phänomenbereich zu betrachten. Nach einem Oberleitungsschaden und einem Böschungsbrand ist der Zugverkehr zwischen Hamburg und Bremen wieder aufgenommen worden. Das teilte die Metronom mit. Grund seien wohl technische Probleme gewesen, heißt es weiter, vermutlich ein Kurzschluss nach dem Böschungsbrand. Bei einer Schnellbremsung gestern Nachmittag musste ein Zug mit bis zu 600 Fahrgästen geräumt werden, verletzt wurde niemand. In Mecklenburg-Vorpommern starten wieder die kostenlosen Schwimmkurse für Grundschulkinder. Damit fördert das Land zum 6. Mal den so wichtigen Unterricht. Vom Bildungsministerium heißt es, dass aktuell jeder zweite Viertklässler sicher schwimmen kann. Der Schwimmunterricht findet außerhalb des Schulunterrichts statt. Durchgeführt wird er von der Deutschen Lebensrettungsgesellschaft, der DRK Wasserwacht und dem Arbeiter-Samariter-Bund.
3: Radio Paradiso mit dem Wetter für den Norden. Ein Mix aus Sonne und Wolken, das bekommen wir heute am Dienstag. Ein paar Sonnenstrahlen können Sie heute genießen und auch morgen zeigt sich die Sonne. Morgen am Mittwoch, da bekommen wir voraussichtlich auch wieder einen Mix aus Sonne und Wolken und das voraussichtlich ohne Regenschauer.
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5: Entspannten Tag wünsche ich Ihnen. Sie haben sich genau richtig entschieden für Ihr Radio Paradiso. Für Sie geht's weiter durch die nächsten Stunden mit Musik zum Runterkommen, Musik zum Wohlfühlen und mit den besten Hits mit der meisten Abwechslung. Viel Spaß!

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12: Ich bin Babit Büchner. Die Bundesregierung plant offenbar, die Pflegebeiträge für Kinderlose zu erhöhen. Damit soll die schwer angeschlagene gesetzliche Pflegeversicherung saniert werden. Gesundheitsministerin Nina Wagen erwägt, den Beitragszuschlag für Kinderlose um 0,1 Prozentpunkte auf dann 0,7 Prozent anzuheben.
13: In der Pflegeversicherung droht ein Milliardenloch. Deshalb arbeitet die Gesundheitsministerin an einer Reform. Schon jetzt zahlen Kinderlose mehr ein in die Pflegeversicherung. Das geht zurück auf ein Urteil des Bundesverfassungsgerichts. Künftig könnte der Beitragssatz auf 4,3 Prozent steigen. Für Versicherte ab 23 Jahren, die keine Kinder haben. Bei Versicherten mit Kindern bliebe es demnach bei den bisherigen Sätzen, abhängig von der Anzahl der Kinder. Aber die Vorschläge müssen noch in der Koalition abgestimmt werden. Thomas Bremser, Nachrichtenredaktion.
12: In Belgien ist ein Schulbus mit einem Zug zusammengestoßen. In dem Kleinbus saßen unter anderem 7 Schulkinder, 2 Jugendliche, der Fahrer sowie eine Begleitperson kamen bei dem Zusammenprall ums Leben. Auf Bildern von Überwachungskameras ist einem Sprecher der Bahngesellschaft zufolge zu sehen, dass der Schulbus trotz geschlossener Schranke auf den Bahnübergang gefahren ist. Jugendliche in Deutschland rauchen wieder mehr. Nach einer Umfrage des Bundesinstituts für öffentliche Gesundheit haben im vergangenen Jahr 9,6 Prozent der 12- bis 17-Jährigen Nikotinprodukte konsumiert. 4 Jahre vorher waren es nur rund 6 Prozent.
14: Zigaretten zu rauchen ist schon lange out. Dass es bei Jugendlichen die Trendwende wieder hin zu mehr Nikotinkonsum gibt, liegt an E-Zigaretten mit ihren verschiedenen Geschmacksrichtungen und einem Marketing, das vor allem auf junge Menschen abzielt. Der Drogenbeauftragte der Bundesregierung, Hendrik Streeck, sieht in den Ergebnissen der Umfrage ein Warnsignal. E-Zigaretten sind aus seiner Sicht zu leicht zugänglich, erfordert mehr staatliche Regulierung bei Inhaltsstoffen wie auch Werbung. Aus Berlin, Jan-Henner Reitze.
12: Fast jeder zweite Passagierflug an deutschen Hauptverkehrsflughäfen ist eine Kurzstrecke. Nach Angaben des Statistischen Bundesamts haben Verbindungen bis 1000 Kilometer im vergangenen Jahr 45% aller 1,5 Millionen Passagierflüge ausgemacht. Am häufigsten wurde dabei die Strecke zwischen Frankfurt und London Heathrow geflogen.
8: Einen schönen Dienstag. Hier ist Radio Paradiso im Wetter für den Norden. Hochsommerlich ist es heute weiter. Bis in den Abend viel, viel Sonne bei Topwerten von knapp unter 30 Grad. Morgen am Dienstag dann weiter freundlich. Gibt viel Sonne und ein paar kleine Wolken zwischendurch, aber die Temperaturen deutlich kühler. 18 Grad erwarten wir morgen maximal, 19 Grad dann am Donnerstag, auch hier einiges an Sonne, ein paar kleine Wolken zwischendurch, aber auch hier keine hochsommerlichen Temperaturen, 19 Grad maximal, 25 Grad gibt es dann wieder am Freitag. Sonne und blauen Himmel erwarten wir von früh bis spät.
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8: Und wir gehen immer weiter durch den Nachmittag, immer weiter Richtung Feierabend. Hier auf Ihrem Radio Paradiso. Schön, dass Sie bei uns sind.

0: Schön, dass Sie wieder eingeschaltet haben. Wir haben tolle Musik für Sie, die besten Hits mit der meisten Abwechslung. Gleich geht's weiter.
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0: Na, heute bei den Temperaturen gab's vielleicht eher was Leichtes zu essen. Generell mögen wir es aber in der Kantine ziemlich deftig und auf dem aufsteigenden Ast ist da jetzt auch wieder ein Klassiker, der Kraftriegel des Arbeiters, wie Gerhard Schröder einst sagte, die Currywurst. Ronny Thorau aus der Paradiso-Redaktion. Ronny, die Currywurst ist wieder ziemlich beliebt laut einer aktuellen Umfrage, eigentlich war sie ja die letzten Jahre so ein bisschen auf dem absteigenden Ast.
2: Ja, bis 2019 war die Currywurst die Nummer 1 in der Kantine, aber dann ist sie jedes Jahr ein bisschen seltener auf dem Teller gelandet. Viele glaubten, das habe mit dem Trend zu bewussterer und gesünderer Ernährung zu tun. Aber jetzt von Platz 4 wieder auf Platz 3 ist die Currywurst sozusagen wieder auf dem Treppchen der beliebtesten Kantinengerichte. Hinter Barmi Goreng übrigens auf Platz 2 und Spaghetti Bolognese auf Platz 1. Hinter sich gelassen hat die Currywurst mit Pommes zum Beispiel das Reisgericht Chicken Korma auf Platz 4 und dahinter auf Platz 5 schwäbische Käsespätzle.
0: Alles sehr, sehr lecker. Aber woran liegt es denn, dass die Currywurst jetzt gerade wieder so ein kleines Comeback feiert?
2: Ja, die Erheber der Statistik glauben, in unsicheren Zeiten verlässt man sich auf Bewährtes, auch beim Essen. Ja, vielleicht ist es aber auch eine wirtschaftliche Frage durch die gestiegenen Lebensmittelpreise. Kaufen ja auch im Supermarkt viele Leute etwas weniger gesundes Essen, oft einfach, weil es eben günstiger ist. Dazu passen auch jüngste Zahlen zum Fleischkonsum allgemein in Deutschland. Der ist nämlich wieder leicht gestiegen. Und vegetarische oder vegane Fleischalternativen in Deutschland werden nach langem Boom jetzt erstmals wieder etwas weniger hergestellt.
0: Sehr interessant. Danke, Ronny, für die Infos. Also das Berliner Original, die Currywurst. Sie ist unverwüstlich und hat sich wieder auf Platz 3 der beliebtesten Kantinenessen hochgearbeitet. Champion nach wie vor, Spaghetti Bolognese.
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1: 11. September 2001. Bei den Terroranschlägen in den USA kommen über 3000 Menschen ums Leben. In den Folgetagen gedenken Menschen auf der ganzen Welt bei Schweigeminuten und Trauerfeiern der Opfer. Bundespräsident Johannes Rau hält am Abend des 11. September in Helsinki eine Rede. Er sagt:
2: Hass zerstört die Welt und Hass vernichtet Menschen. Darum geht es überall, in Finnland und in Deutschland, in Europa und in Amerika, im Nahen Osten und im fernen Asien, dem Hass zu widerstehen und der Nächstenliebe Raum zu schaffen. Wer nicht hasst, sagt auch Nein zur Gewalt. Wer Nein zu Gewalt sagt, macht das Leben unserer Kinder erst möglich.
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3: Mit Jörg Trotzki. Der Hamburger Verfassungsschutz will weiterhin die Scientology überwachen. Das hat Verfassungsschutzchef Thorsten Voss dem NDR gesagt. Grund sei auch, dass es zum Thema gefährliche Sekten schon lange keine staatlichen Beratungs- und Informationsstellen mehr gibt. Zuvor hatte der Bundesverfassungsschutz auch angekündigt, Scientology künftig nicht mehr als, Zitat, eigenständigen Phänomenbereich zu betrachten. Nach einem Oberleitungsschaden und einem Böschungsbrand ist der Zugverkehr zwischen Hamburg und Bremen wieder aufgenommen worden. Das teilte die Metronom mit. Grund seien wohl technische Probleme gewesen, heißt es weiter, vermutlich ein Kurzschluss nach dem Böschungsbrand. Bei einer Schnellbremsung gestern Nachmittag musste ein Zug mit bis zu 600 Fahrgästen geräumt werden, verletzt wurde niemand. In Mecklenburg-Vorpommern starten wieder die kostenlosen Schwimmkurse für Grundschulkinder. Damit fördert das Land zum 6. Mal den so wichtigen Unterricht. Vom Bildungsministerium heißt es, dass aktuell jeder zweite Viertklässler sicher schwimmen kann. Der Schwimmunterricht findet außerhalb des Schulunterrichts statt. Durchgeführt wird er von der Deutschen Lebensrettungsgesellschaft, der DRK Wasserwacht und dem Arbeiter-Samariter-Bund.
4: Hier ist Radio Paradiso mit dem Wetter für den Norden. 28 Grad in der Region, die Top-Temperatur. Sonnig und schön ist es für uns, bleibt auch so bis in den Abend hinein. Ein bisschen frischer wird es dann morgen am Mittwoch. 18 Grad die Top-Temperatur. Ansonsten aber weiter richtig schön, auch hier Sonne von früh bis spät.
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4: Gemütlich durch Ihren Nachmittag hindurch mit den besten Hits und mit der meisten Abwechslung. Ich freue mich, dass Sie bei uns sind.

0: Wir bringen Sie mit den besten Hits und der meisten Abwechslung durch Ihren Nachmittag. Schön, dass Sie bei uns sind.
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0: Früher hat er sich über das Alter von Joe Biden als Präsident lauthals lustig gemacht, ist drüber hergezogen. Er selbst ist jetzt aber auch nicht mehr taufrisch. In wenigen Wochen wird US-Präsident Donald Trump 80 Jahre alt und er fällt auch immer wieder mit seinen ganz eigenen Gesundheitsgewohnheiten auf. So erzählt er immer wieder stolz, wie wenig Schlaf er braucht und bei Getränken vor allem auf Diät-Cola setzt. Heute steht Trumps jährlicher Gesundheitscheck an und da wollen wir drüber sprechen mit Tina Eck für Radio Paradiso aus Washington. Tina, Trump ist jetzt nicht mehr der Jüngste, sagen wir mal so, und er hat auch ein recht stressiges Leben als Präsident. Immer wieder gibt es auch echte Sorgen um seinen Zustand. Wie fit ist der Mann denn?
2: Die geschwollenen Beine und die Blutergüsse an den Händen sorgen hier natürlich immer wieder für Spekulationen. Aber Trump versichert, das käme nur, weil er viel Aspirin schlucke und zu viele Hände schüttele. Und nach seinen eigenen Worten ist er fit wie ein Turnschuh. Aber wie es wirklich aussieht, werden wir natürlich nie erfahren. Nach Trumps letzten Checkups folgten immer noch einige Extra-Tests, wie zum Beispiel eine Computertomographie. Aber es wurde nie gesagt, warum und was dabei herauskam.
0: Okay, Trump hat ja auch seine ganz eigenen Herangehensweisen in Sachen Fitness. Er setzt jetzt nicht auf regelmäßigen Sport oder auch ausreichend Schlaf. Was wissen wir denn über seine teils vielleicht recht eigenen Gesundheitsgewohnheiten?
2: Generell isst Trump wohl gerne Hamburger und Steak und viel Ketchup. Ja, und er trinkt Diet Coke. Dass er Alkohol vermeidet, liegt an seinen schlechten Erfahrungen mit Alkoholkrankheit in der Familie. Und obwohl er bei Meetings manchmal einnickt, scheint Trump nie richtig zu schlafen. Jedenfalls, wenn man sich seine vielen Posts online anguckt. Trump präsentiert sich auch gern als extra gesund. Und das Weiße Haus hält sich bei Trumps Gesundheitszustand extra bedeckt.
0: Okay, und auch die amerikanische Bevölkerung, die steht ja dank seiner Gesundheitspolitik ein bisschen schlechter da. Wie sieht es da bei euch generell aus in den USA?
2: Nun, Trump verspricht zwar immer, Medikamente für die Menschen billiger zu machen und allen Amerikanern preiswerte Krankenversicherungen zu ermöglichen, aber die Realität sieht hier anders aus. Das ist nun nicht allein ein Trump-Phänomen. Die astronomischen Preise und Kosten im amerikanischen Gesundheitssystem liegen daran, dass es ein überwiegend privates System ist. Krankheitsfälle sind hier in den USA oft ein Grund für Privatinsolvenz, aber natürlich nicht für Leute wie Trump.
0: Ja, aber gegen eine flächendeckende Krankenversicherung gibt es ja weiter von einigen großen Widerstand in den USA. Dankeschön, Tina, für die Infos und Sie kommen gut durch diesen sonnig-warmen Dienstag hindurch.
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7: Ich bin Babette Büchner. In Belgien ist ein Schulbus mit einem Zug zusammengestoßen. 4 Menschen kamen dabei ums Leben.
8: Was da genau und vor allem warum passiert ist, war zunächst noch unklar. An einem Bahnübergang in Flandern kollidierte ein Nahverkehrszug mit einem Schulbus. Die Schranken waren geschlossen, rote Warnlampen funktionierten, sagt der Bahnbetreiber. Wie die Bahn gegen den Bus prallte, blieb also erst einmal rätselhaft. 2 Kinder im Alter von 12 und 15 Jahren starben. Auch der Busfahrer und der Begleiter der Schulkinder, allesamt Sonderschüler, überlebten nicht. 5 andere Schüler wurden schwer verletzt. Die Behörden sprechen von einem der schwersten Unglücke an einem Bahnübergang in Belgien. Aus Brüssel, Dieter Ebling.
7: Die gesetzliche Pflegeversicherung steht vor einem Milliardendefizit. Nach Angaben aus Koalitionskreisen erwägt Gesundheitsministerin Nina Wagen daher, den Beitragszuschlag für Kinderlose um 0,1 Prozentpunkte auf dann 0,7% anzuheben. DRK-Chef Andreas Storm warnte, ohne schnelle Maßnahmen drohten mehreren Pflegekassen die Zahlungsunfähigkeit. Eine Umfrage des Bundesinstituts für öffentliche Gesundheit unter Jugendlichen zeigt, es wird wieder mehr geraucht. Fast jeder 10. 12- bis 17-Jährige hat demnach im vergangenen Jahr Nikotinprodukte konsumiert. Vor allem bei Mehrweg-E-Zigaretten und Nikotinbeuteln gibt es einen Aufwärtstrend. Der Drogenbeauftragte der Bundesregierung, Hendrik Streeck, fordert daher strengere Regeln, höhere Preise und mehr Kontrollen.
9: Daher müssen in meinen Augen die Tabaksteuern hoch. Die Zusatzstoffe und jugendaffine Aromen müssen verboten werden. Einweg-Vapes müssen zurückgedrängt werden, einfach auch aus Umwelt- und Schutzgründen. Und der Zoll muss illegale Waren auch konsequent aus dem Verkehr ziehen.
7: Nikotinprodukte würden für junge Menschen oft gezielt attraktiv gemacht, so Streeck. Und zum Sport. Harry Kane kann sich über eine weitere Auszeichnung freuen. Der Mittelstürmer des FC Bayern bekommt laut Kicker zum 2. Mal als bester Torschütze der Saison in Europa den goldenen Schuh. Kane kommt im Ranking auf 72 Punkte für seine 36 Tore in der Bundesliga-Saison. Auf Platz 2 landete mit deutlichem Rückstand Erling Haaland von Manchester City.
10: Ja, Hochsommer heute am Dienstagnachmittag, 28 Grad, die Top-Temperatur bei uns, ansonsten sonnig und schön, weiterhin sonnig und hoch, sommerlich bis in den Abend hinein und die Sonne lässt uns auch erstmal nicht im Stich, die bringt uns auch durch die nächsten Tage hindurch, morgen am Mittwoch weiter Sonne, nur ein paar kleine Zierwolken unterwegs, ebenso am Donnerstag die Top-Temperaturen, aber im Vergleich zu heute deutlich kühler, wir kommen nicht mehr über die 20 Grad Marke hinaus.
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10: Auf dem Weg den Einkauf, den Wocheneinkauf zu erledigen und wir bringen dazu die richtige Musik ins Ohr mit den besten Hits und der meisten Abwechslung hier auf Ihrem Radio Paradiso. Ihnen einen tollen Nachmittag.

0: Schön, dass Sie eingeschaltet haben zu Ihrem Nachmittags-Soundtrack. Bleiben Sie weiter dran.
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0: Ja, die müffelnde Achsel, Höhlen beim Nachbar in der U-Bahn und T-Shirts, die am Rücken kleben. Schwitzen ist nicht schön. Schwitzen finden viele lästig, obwohl es quasi eine Klimaanlage des Körpers ist. Was dabei hilft, an heißen Tagen jetzt nicht zu zerfließen, dazu gibt's ein paar Tipps von uns, besser gesagt von meiner lieben Kollegin Kimberly Klages hier aus der Paradiso-Redaktion. Kimberly, nochmal ganz von Anfang, warum schwitzen wir denn eigentlich? Was macht unser Körper da?
2: Wir schwitzen, damit unser Körper nicht überhitzt. Denn unser Körper produziert ständig Wärme, zum Beispiel durch Bewegung oder hohe Außentemperaturen. Wenn die Wärme dann also nicht mehr alleine über die Haut und die Luft abgegeben werden kann, beginnt unser Körper zu schwitzen und der Schweiß verdunstet dann auf der Haut und kühlt uns ab. Und das sogar ganz schön effektiv. Die Deutsche Physiologische Gesellschaft gibt nämlich an, dass 1 Milliliter Schweiß einen ganzen Liter Wasser um 1 Grad abkühlen kann.
0: Das ist dann schon eine sehr effektive eigene Klimaanlage. Aber warum schwitzen wir denn auch so unterschiedlich?
2: Wie stark Menschen schwitzen, hängt von mehreren Faktoren ab. Dazu gehören vor allem die Körperform, genetische und hormonelle Unterschiede. Auch das Training spielt eine Rolle. Wer regelmäßig Sport treibt oder häufiger in die Sauna geht, trainiert damit seinen Körper im Umgang mit Wärme. Und diese Menschen empfinden dann die Hitze oft als weniger anstrengend. Ein Unterschied ist auch der Schweißgeruch. Frischer Schweiß riecht nach fast nichts. Erst durch die eigenen Hautbakterien, die bei jedem unterschiedlich sind, riecht Schweiß bei jedem anders.
0: Okay, und was kann man dagegen tun? Was kann man dagegen machen?
2: Da Schwitzen ja prinzipiell nichts Schlechtes ist, gibt es vor allen Dingen aber Tipps, die helfen, dass man nicht so riecht. Zum Beispiel Deo benutzen. Das bekämpft vor allem die Gerüche und reduziert die Bakterien auf der Haut. Aber auch luftige Kleidung aus Leinen oder Baumwolle unterstützen die Verdunstung des Schweißes. Salbeitee kann übrigens das Schwitzen auch leicht reduzieren, weil Salbei die Schweißdrüsen etwas verengt. Und regelmäßiges Duschen hilft natürlich auch bei unangenehmen Gerüchen.
0: Ja, und tut einfach nur gut, so eine kleine Abkühlung, gerade an so heißen Tagen. Dankeschön, Kimberly, für die Infos. Also jetzt machen Sie sich schnell mal einen Salbeitee gegen das Schwitzen und dann geht's auch gut durch diesen sonnig-warmen Dienstag hindurch.
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1: Der Maler Vincent van Gogh. Konkurrenz, die dem Neid entspringt, ist etwas ganz anderes als die Bemühung, sein Bestes zu tun, um aus gegenseitiger Achtung die Arbeit so gut wie möglich zu machen. Im Neid sehe ich nichts Gutes. Doch würde ich eine Freundschaft verachten, die nicht von beiden Seiten einige Anstrengung verlangt, dass man auf der gleichen Höhe bleibt.
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2: Mit Jörg Trotzki. Der Hamburger Verfassungsschutz will weiterhin die Scientology überwachen. Das hat Verfassungsschutzchef Thorsten Voss dem NDR gesagt. Grund sei auch, dass es zum Thema gefährliche Sekten schon lange keine staatlichen Beratungs- und Informationsstellen mehr gibt. Zuvor hatte der Bundesverfassungsschutz auch angekündigt, Scientology künftig nicht mehr als, Zitat, eigenständigen Phänomenbereich zu betrachten. Nach einem Oberleitungsschaden und einem Böschungsbrand ist der Zugverkehr zwischen Hamburg und Bremen wieder aufgenommen worden. Das teilte die Metronom mit. Grund seien wohl technische Probleme gewesen, heißt es weiter, vermutlich ein Kurzschluss nach dem Böschungsbrand. Bei einer Schnellbremsung gestern Nachmittag musste ein Zug mit bis zu 600 Fahrgästen geräumt werden, verletzt wurde niemand. In Mecklenburg-Vorpommern starten wieder die kostenlosen Schwimmkurse für Grundschulkinder. Damit fördert das Land zum sechsten Mal den so wichtigen Unterricht. Vom Bildungsministerium heißt es, dass aktuell jeder zweite Viertklässler sicher schwimmen kann. Der Schwimmunterricht findet außerhalb des Schulunterrichts statt. Durchgeführt wird er von der Deutschen Lebensrettungsgesellschaft, der DRK Wasserwacht und dem Arbeiter-Samariter-Bund.
3: Einen schönen Dienstag, hier ist Radio Paradiso im Wetter für den Norden. Hochsommerlich ist es heute weiter. Bis in den Abend viel, viel Sonne bei Topwerten von knapp unter 30 Grad. Morgen am Dienstag dann weiter freundlich. Gibt viel Sonne und ein paar kleine Wolken zwischendurch, aber die Temperaturen deutlich kühler. 18 Grad erwarten wir morgen maximal. 19 Grad dann am Donnerstag. Auch hier einiges an Sonne, ein paar kleine Wolken zwischendurch, aber auch hier keine hochsommerlichen Temperaturen. 19 Grad maximal. 25 Grad gibt es dann wieder am Freitag. Sonne und blauen Himmel erwarten wir von früh bis spät.
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3: Und ich freue mich wirklich, dass Sie bei uns sind, dass Sie eingeschaltet haben, dass wir Sie begleiten dürfen durch diesen Nachmittag hindurch in den Feierabend hinein.

Locker leicht und gut gelaunt durch den Sonnenschein, durch die sommerlichen Temperaturen heute am Dienstagnachmittag. Schön, dass Sie bei uns sind. Gleich bei Ihnen Don Henley, The Boys of Summer. Sommermusik also auch für die Ohren nach Shania Train, Forever and For Always. Und das hier sind die frühen 80er. Michael Sambello habe ich jetzt für Sie mit Maniac.

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3: Ich bin Babette Büchner. Mehr Personal in Schulen und Kitas sowie bundesweit einheitliche Lernstandards. Das wünschen sich einer Umfrage zufolge 9 von 10 Erwachsenen, um eine bessere Bildung zu ermöglichen. Das geht aus dem Kinderreport des Deutschen Kinderhilfswerks hervor.
4: Das deutsche Bildungssystem bekommt regelmäßig schlechte Noten, weil nicht alle die gleichen Bildungschancen haben. Die hängen immer noch stark ab von der Bildung und dem Einkommen der Eltern. Das sei ein Armutszeugnis, sagt das Kinderhilfswerk. Es gebe zudem 400.000 fehlende Kitaplätze, viele Schulen seien schlecht ausgestattet und es fehlt Personal. Auch die Kinder selbst wurden für die Umfrage nach ihrer Meinung befragt. An erster Stelle steht für sie, dass Kitas, Schulen und Schulmaterial für alle Kinder kostenlos sind. Thomas Bremser, Nachrichtenredaktion.
3: In Belgien ist ein Schulbus mit einem Zug zusammengestoßen. 2 Jugendliche, der Fahrer sowie eine Begleitperson kamen dabei ums Leben. 5 weitere Kinder wurden zunächst schwer verletzt und in kritischem Zustand ins Krankenhaus gebracht. Ihr Zustand sei derzeit stabil, hieß es von den Behörden. Die Schranke am Bahnübergang war demnach geschlossen. Wie es zu dem Unfall kam, ist noch unklar. Jugendliche rauchen wieder mehr. Das ergab eine Umfrage des Bundesinstituts für öffentliche Gesundheit. Demnach hat 2025 fast jeder 10. 12- bis 17-Jährige Nikotinprodukte konsumiert.
5: Vor allem Mehrweg-E-Zigaretten und Nikotinbeutel sind deutlich beliebter geworden, obwohl sie extrem ungesund sind und schnell abhängig machen. Der Sucht- und Drogenbeauftragte der Bundesregierung Streeck spricht von einem klaren Warnsignal. Nikotinprodukte sind für Jugendliche inzwischen leichter verfügbar. Deshalb fordert er strengere Regeln für Inhaltsstoffe, Aromen, Werbung und Verpackung. Laut Bundesinstitut für öffentliche Gesundheit sterben jedes Jahr rund 130.000 Menschen in Deutschland an den Folgen des Tabakkonsums. Aus Berlin, David Riemer.
3: West- und Mitteleuropa liegen unter einer Hitzeglocke. Der französische Wetterdienst hat gestern die für einen Maitag höchste Temperatur seit Beginn der Wetteraufzeichnungen gemessen. Die Hitzeperiode in Deutschland hat nach Vorhersagen des deutschen Wetterdienstes schon ihren Höhepunkt erreicht. Der deutsche Temperaturrekord für Mai von 36,6 Grad aus dem Jahr 1922 wird wahrscheinlich nicht geknackt.
6: Hier ist Radio Paradiso mit dem Wetter für den Norden. 28 Grad in der Region, die Top-Temperatur. Sonnig und schön ist es für uns, bleibt auch so bis in den Abend hinein. Ein bisschen frischer wird es dann morgen am Mittwoch. 18 Grad die Top-Temperatur. Ansonsten aber weiter richtig schön, auch hier Sonne von früh bis spät.
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6: Wir haben vor allem gute Musik für Sie dabei, auch heute Nachmittag. Die besten Hits mit der meisten Abwechslung auf Ihrem Radio Paradiso.

0: Ja, hier ist Ihr Radiopartner für den Nachmittag. Ihr Radio Paradiso. Die besten Hits mit der meisten Abwechslung. Gleich geht's weiter.
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0: Na, heute bei den Temperaturen gab's vielleicht eher was Leichtes zu essen. Generell mögen wir es aber in der Kantine ziemlich deftig. Und auf dem aufsteigenden Ast ist da jetzt auch wieder ein Klassiker. Der Kraftriegel des Arbeiters, wie Gerhard Schröder einst sagte. Die Currywurst. Ronny Thora aus der Paradiso-Redaktion. Ronny, die Currywurst ist wieder ziemlich beliebt, laut einer aktuellen Umfrage. Eigentlich war sie ja die letzten Jahre so ein bisschen auf dem absteigenden Ast.
2: Ja, bis 2019 war die Currywurst die Nummer 1 in der Kantine, aber dann ist sie jedes Jahr ein bisschen selten auf dem Teller gelandet. Viele glaubten, das habe mit dem Trend zu bewussterer und gesünderer Ernährung zu tun. Aber jetzt von Platz 4 wieder auf Platz 3 ist die Currywurst sozusagen wieder auf dem Treppchen der beliebtesten Kantinengerichte. Hinter Barmi Goreng übrigens auf Platz 2 und Spaghetti Bolognese auf Platz 1. Hinter sich gelassen hat die Currywurst mit Pommes zum Beispiel das Reisgericht Chicken Korma auf Platz 4 und dahinter auf Platz 5 schwäbische Käsespätzle.
0: Alles sehr, sehr lecker. Aber woran liegt es denn, dass die Currywurst jetzt gerade wieder so ein kleines Comeback feiert?
2: Ja, die Erheber der Statistik glauben, in unsicheren Zeiten verlässt man sich auf Bewährtes, auch beim Essen. Ja, vielleicht ist es aber auch eine wirtschaftliche Frage durch die gestiegenen Lebensmittelpreise. Kaufen ja auch im Supermarkt viele Leute etwas weniger gesundes Essen, oft einfach, weil es eben günstiger ist. Dazu passen auch jüngste Zahlen zum Fleischkonsum allgemein in Deutschland. Der ist nämlich wieder leicht gestiegen. Und vegetarische oder vegane Fleischalternativen in Deutschland werden nach langem Boom jetzt erstmals wieder etwas weniger hergestellt.
0: Sehr interessant. Danke, Ronny, für die Infos. Also das Berliner Original, die Currywurst. Sie ist unverwüstlich und hat sich wieder auf Platz 3 der beliebtesten Kantinenessen hochgearbeitet. Champion nach wie vor, Spaghetti Bolognese.
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0: 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Die größten Worte der Menschheitsgeschichte. September 1993. Das erste israelisch-palästinensische Abkommen wird vor dem Weißen Haus in Washington unterzeichnet. In seiner Rede zeigt der israelische Ministerpräsident Yitzhak Rabin den Willen zum Frieden.
1: Euch, den Palästinensern, sage ich, wir haben keinen Hass auf euch. Wir sehnen uns nach keiner Rache. Wir sind wie ihr, Menschen, die ein Haus bauen wollen, einen Baum pflanzen, lieben wollen. Menschen, die an eurer Seite in Respekt und Sympathie als freie Menschen leben wollen. Wir geben heute dem Frieden eine Chance und sagen euch mit klarer Stimme, bis hier nicht weiter. Beten wir dafür, dass der Tag noch kommen wird, an dem alle sagen werden, fort mit den Waffen.
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2: 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Der Hamburger Verfassungsschutz will weiterhin die Scientology überwachen. Das hat Verfassungsschutzchef Thorsten Voss dem NDR gesagt. Grund sei auch, dass es zum Thema gefährliche Sekten schon lange keine staatlichen Beratungs- und Informationsstellen mehr gibt. Zuvor hatte der Bundesverfassungsschutz auch angekündigt, Scientology künftig nicht mehr als, Zitat, eigenständigen Phänomenbereich zu betrachten. Nach einem Oberleitungsschaden und einem Böschungsbrand ist der Zugverkehr zwischen Hamburg und Bremen wieder aufgenommen worden. Das teilte die Metronom mit. Grund seien wohl technische Probleme gewesen, heißt es weiter, vermutlich ein Kurzschluss nach dem Böschungsbrand. Bei einer Schnellbremsung gestern Nachmittag musste ein Zug mit bis zu 600 Fahrgästen geräumt werden, verletzt wurde niemand. In Mecklenburg-Vorpommern starten wieder die kostenlosen Schwimmkurse für Grundschulkinder. Damit fördert das Land zum sechsten Mal den so wichtigen Unterricht. Vom Bildungsministerium heißt es, dass aktuell jeder zweite Viertklässler sicher schwimmen kann. Der Schwimmunterricht findet außerhalb des Schulunterrichts statt. Durchgeführt wird er von der Deutschen Lebensrettungsgesellschaft, der DRK Wasserwacht und dem Arbeiter-Samariter-Bund.
3: Ja, Hochsommer heute am Dienstagnachmittag, 28 Grad, die Top-Temperatur bei uns, ansonsten sonnig und schön, weiterhin sonnig und hoch, sommerlich bis in den Abend hinein, und die Sonne lässt uns auch erstmal nicht im Stich, die bringt uns auch durch die nächsten Tage hindurch. Morgen am Mittwoch weiter Sonne, nur ein paar kleine Zierwolken unterwegs, ebenso am Donnerstag die Top-Temperaturen, aber im Vergleich zu heute deutlich kühler, wir kommen nicht mehr über die 20 Grad Marke hinaus.
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3: Ja, und gute Musik rein ins Büro, rein ins Auto, rein ins Ohr gibt's jetzt hier von uns.

0: Einen schönen Nachmittag. Wir genießen gemeinsam den Start in den Feierabend mit den besten Hits und der meisten Abwechslung gleich hier.
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2: Deutschland, siehst du das nicht? Diese Frage stellt ein Literaturkonzert. Samstag um 19 Uhr in der Stralsunder Nikolaikirche. Kantor Matthias Pech lädt dazu herzlich ein.
3: Das gab ein ganz kurzfristiges Angebot im Fahrwasser der politischen Bildung. Ein Angebot, hier ein Konzert zu machen, bei dem ein Schauspieler, das ist Roman Knieschka, der bekannt ist aus einigen Krimis, immer der Bösewicht, der liest hier bedeutende Texte von Brecht, Tucholsky, Mascha Kaleko und anderen. Und ein Holzbläser-Quintett spielt Werke aus dieser Zeit um 1929 bis 1933. Und an diesem Zeitraum sieht man schon, worum es geht. Es geht um den Niedergang der Demokratie, in diesem Fall speziell der Weimarer Republik. Anhand von Texten, anhand von Musik, von Eisler, Weil, Cole Porter, also Jazz und aber auch Schlager aus dieser Zeit. Und das ist ein wunderbares Miteinander. Und ich denke mal, das sollte sich niemand entgehen lassen, der besorgt ist angesichts der politischen Situation, die wir zurzeit haben. Denn das droht alles noch einmal wieder zu passieren.
2: Samstag um 19 Uhr in der Stralsunder Nikolaikirche. Deutschland, siehst du das nicht? Der Eintritt ist frei, eine Kollekte aber erbeten. Mit diesem Literaturkonzert kommt das Ensemble Opus 45 übrigens auch noch in andere Städte. Alle Termine auf www.opus-45.de.
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13: Ich bin Babette Büchner. Russland hat der Ukraine mit dem Einsatz von Massenvernichtungswaffen gedroht. Der Chef des russischen Parlaments sagte laut Staatsduma, Angriffe auf die Zivilbevölkerung in Russland könnten dazu führen, dass Russland eine Waffe einsetze, die von niemandem mehr eine Spur übrig lässt.
14: Auslöser der martialischen Drohung ist ein Angriff des Kiewer Militärs auf ein Wohnheim im von Russland kontrollierten Teil der Ostukraine. Dabei waren mehr als 20 Menschen ums Leben gekommen. Russland hat schon mit schweren Angriffen auf Kiew selbst reagiert, unter anderem mit einer neuen Mittelstreckenrakete. Doch damit will es die russische Führung nicht bewenden lassen. Das Außenministerium drohte mit weiteren Attacken, nun der Parlamentschef sogar mit Massenvernichtungswaffen. Die zunehmenden russischen Probleme an der Front dürften wohl ein Grund für die Eskalation sein. Aus Moskau, André Berlin.
13: Halb so viele Grundschüler mit mangelnden Mathekenntnissen, mehr Jugendliche mit Spitzenleistungen und nur noch halb so viele Schulabbrecher wie heute. Bundesbildungsministerin Karin Prien will sich messbare Ziele für Verbesserungen im deutschen Bildungswesen setzen. Anlass war der neue Kinderreport des Deutschen Kinderhilfswerks, eine Umfrage unter Erwachsenen und Schülern. Beide Gruppen wünschen sich demnach Reformen und mehr Geld für das Bildungssystem. In Belgien ist ein Schulbus mit einem Zug zusammengestoßen. 4 Menschen kamen dabei ums Leben.
15: Was da genau und vor allem warum passiert ist, war zunächst noch unklar. An einem Bahnübergang in Flandern kollidierte ein Nahverkehrszug mit einem Schulbus. Die Schranken waren geschlossen, rote Warnlampen funktionierten, sagt der Bahnbetreiber. 2 Kinder im Alter von 12 und 15 Jahren starben. Auch der Busfahrer und der Begleiter der Schulkinder, allesamt Sonderschüler, überlebten nicht. 5 andere Schüler wurden schwer verletzt. Die Behörden sprechen von einem der schwersten Unglücke an einem Bahnübergang in Belgien. Aus Brüssel, Dieter Ebling.
13: Eine Umfrage des Bundesinstituts für öffentliche Gesundheit unter Jugendlichen zeigt, es wird wieder mehr geraucht. Fast jeder 10. 12- bis 17-Jährige hat demnach im vergangenen Jahr Nikotinprodukte konsumiert. Vor allem bei Mehrweg-E-Zigaretten und Nikotinbeuteln gibt es einen Aufwärtstrend. Der Drogenbeauftragte der Bundesregierung, Hendrik Streeck, fordert daher strengere Regeln für Inhaltsstoffe, Aromen und Werbung.
6: Einen schönen Dienstag. Hier ist Radio Paradiso im Wetter für den Norden. Hochsommerlich ist es heute weiter. Bis in den Abend viel, viel Sonne bei Topwerten von knapp unter 30 Grad. Morgen am Dienstag dann weiter freundlich. Gibt viel Sonne und ein paar kleine Wolken zwischendurch, aber die Temperaturen deutlich kühler. 18 Grad erwarten wir morgen maximal. 19 Grad dann am Donnerstag. Auch hier einiges an Sonne, ein paar kleine Wolken zwischendurch, aber auch hier keine hochsommerlichen Temperaturen. 19 Grad maximal. 25 Grad gibt es dann wieder am Freitag. Sonne und blauen Himmel erwarten wir von früh bis spät.
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6: Ich wünsche Ihnen einen schönen Nachmittag und schicke Sie gleich weiter in die Musik, in die besten Hits mit der meisten Abwechslung.

0: Schön, dass Sie eingeschaltet haben. Wir haben die beste Musik für Sie, nämlich die besten Hits mit der meisten Abwechslung gleich hier.
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0: Früher hat er sich über das Alter von Joe Biden als Präsident lauthals lustig gemacht, ist drüber hergezogen. Er selbst ist jetzt aber auch nicht mehr taufrisch. In wenigen Wochen wird US-Präsident Donald Trump 80 Jahre alt und er fällt auch immer wieder mit seinen ganz eigenen Gesundheitsgewohnheiten auf. So erzählt er immer wieder stolz, wie wenig Schlaf er braucht und bei Getränken vor allem auf Diät-Cola setzt. Heute steht Trumps jährlicher Gesundheitscheck an und da wollen wir drüber sprechen mit Tina Eck für Radio Paradiso aus Washington. Tina, Trump ist jetzt nicht mehr der Jüngste, sagen wir mal so, und er hat auch ein recht stressiges Leben als Präsident. Immer wieder gibt es auch echte Sorgen um seinen Zustand. Wie fit ist der Mann denn?
2: Die geschwollenen Beine und die Blutergüsse an den Händen sorgen hier natürlich immer wieder für Spekulationen. Aber Trump versichert, das käme nur, weil er viel Aspirin schlucke und zu viele Hände schüttele. Und nach seinen eigenen Worten ist er fit wie ein Turnschuh. Aber wie es wirklich aussieht, werden wir natürlich nie erfahren. Nach Trumps letzten Checkups folgten immer noch einige extra Tests, wie zum Beispiel eine Computertomographie. Aber es wurde nie gesagt, warum und was dabei herauskam.
0: Okay, Trump hat ja auch seine ganz eigenen Herangehensweisen in Sachen Fitness. Er setzt jetzt nicht auf regelmäßigen Sport oder auch ausreichend Schlaf. Was wissen wir denn über seine teils vielleicht recht eigenen Gesundheitsgewohnheiten?
2: Generell isst Trump wohl gerne Hamburger und Steak und viel Ketchup. Ja, und er trinkt Diet Coke. Dass er Alkohol vermeidet, liegt an seinen schlechten Erfahrungen mit Alkoholkrankheit in der Familie. Und obwohl er bei Meetings manchmal einnickt, scheint Trump nie richtig zu schlafen. Jedenfalls, wenn man sich seine vielen Posts online anguckt. Trump präsentiert sich auch gern als extra gesund. Und das Weiße Haus hält sich bei Trumps Gesundheitszustand extra bedeckt.
0: Okay, und auch die amerikanische Bevölkerung, die steht ja dank seiner Gesundheitspolitik ein bisschen schlechter da. Wie sieht es da bei euch generell aus in den USA?
2: Nun, Trump verspricht zwar immer, Medikamente für die Menschen billiger zu machen und allen Amerikanern preiswerte Krankenversicherungen zu ermöglichen, aber die Realität sieht hier anders aus. Das ist nun nicht allein ein Trump-Phänomen. Die astronomischen Preise und Kosten im amerikanischen Gesundheitssystem liegen daran, dass es ein überwiegend privates System ist. Krankheitsfälle sind hier in den USA oft ein Grund für Privatinsolvenz, aber natürlich nicht für Leute wie Trump.
0: Ja, aber gegen eine flächendeckende Krankenversicherung gibt es ja weiter von einigen großen Widerstand in den USA. Dankeschön, Tina, für die Infos und Sie kommen gut durch diesen sonnig-warmen Dienstag hindurch.
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0: 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Die größten Worte der Menschheitsgeschichte.
1: Am 6. August 1945 explodiert die Atombombe Little Boy über Hiroshima. Sie zerstört 80% der Stadt. Zehntausende sterben sofort. Als Albert Einstein von dem Abwurf hört, lauten seine ersten Worte: Oh weh. Denn der Physiker hat durch seine Forschungen entscheidende Grundlagen für die Entwicklung der Bombe geliefert. Zwei Monate später brachte die New York Times eine Stellungnahme von Einstein und weiteren bekannten Persönlichkeiten.
2: Die erste Atombombe hat mehr zerstört als die Stadt Hiroshima. Sie zertrümmerte auch unsere ererbten, veralteten politischen Gedanken. Es muss eine Weltregierung geschaffen werden, welche die Konflikte zwischen Nationen durch richterliche Entscheidung zu lösen imstande ist. Diese Entscheidungen müssen auf eine klare Verfassung gegründet werden, welche von den Regierungen und Völkern gebilligt ist und welche allein über die Angriffswaffen zu verfügen hat.
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3: 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Der Hamburger Verfassungsschutz will weiterhin die Scientology überwachen. Das hat Verfassungsschutzchef Thorsten Voss dem NDR gesagt. Grund sei auch, dass es zum Thema gefährliche Sekten schon lange keine staatlichen Beratungs- und Informationsstellen mehr gibt. Zuvor hatte der Bundesverfassungsschutz auch angekündigt, Scientology künftig nicht mehr als, Zitat, eigenständigen Phänomenbereich zu betrachten. Nach einem Oberleitungsschaden und einem Böschungsbrand ist der Zugverkehr zwischen Hamburg und Bremen wieder aufgenommen worden. Das teilte die Metronom mit. Grund seien wohl technische Probleme gewesen, heißt es weiter, vermutlich ein Kurzschluss nach dem Böschungsbrand. Bei einer Schnellbremsung gestern Nachmittag musste ein Zug mit bis zu 600 Fahrgästen geräumt werden, verletzt wurde niemand. In Mecklenburg-Vorpommern starten wieder die kostenlosen Schwimmkurse für Grundschulkinder. Damit fördert das Land zum 6. Mal den so wichtigen Unterricht. Vom Bildungsministerium heißt es, dass aktuell jeder zweite Viertklässler sicher schwimmen kann. Der Schwimmunterricht findet außerhalb des Schulunterrichts statt. Durchgeführt wird er von der Deutschen Lebensrettungsgesellschaft, der DRK Wasserwacht und dem Arbeiter-Samariter-Bund.
4: Hier ist Radio Paradiso mit dem Wetter für den Norden. 28 Grad in der Region, die Top-Temperatur. Sonnig und schön ist es für uns, bleibt auch so bis in den Abend hinein. Ein bisschen frischer wird es dann morgen am Mittwoch. 18 Grad die Top-Temperatur. Ansonsten aber weiter richtig schön, auch hier Sonne von früh bis spät.
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4: Liebes großes Hallo am Nachmittag. Einen schönen Nachmittag wünsche ich Ihnen. Ich würde sagen, ab geht's in die Musik, in unsere Musikmischung. Oder sind die besten Hits mit der meisten Abwechslung. Ganz viel Spaß.

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0: Ja, die müffelnde Axel Höhlen beim Nachbar in der U-Bahn und T-Shirts, die am Rücken kleben. Schwitzen ist nicht schön. Schwitzen finden viele lästig, obwohl es quasi eine Klimaanlage des Körpers ist. Was dabei hilft, an heißen Tagen jetzt nicht zu zerfließen, dazu gibt's ein paar Tipps von uns, besser gesagt von meiner lieben Kollegin Kimberly Klages hier aus der Paradiso-Redaktion. Kimberly, nochmal ganz von Anfang, warum schwitzen wir denn eigentlich? Was macht unser Körper da?
2: Wir schwitzen, damit unser Körper nicht überhitzt. Denn unser Körper produziert ständig Wärme, zum Beispiel durch Bewegung oder hohe Außentemperaturen. Wenn die Wärme dann also nicht mehr alleine über die Haut und die Luft abgegeben werden kann, beginnt unser Körper zu schwitzen und der Schweiß verdunstet dann auf der Haut und kühlt uns ab. Und das sogar ganz schön effektiv. Die Deutsche Physiologische Gesellschaft gibt nämlich an, dass 1 Milliliter Schweiß einen ganzen Liter Wasser um 1 Grad abkühlen kann.
0: Das ist dann schon eine sehr effektive eigene Klimaanlage. Aber warum schwitzen wir denn auch so unterschiedlich?
2: Wie stark Menschen schwitzen, hängt von mehreren Faktoren ab. Dazu gehören vor allem die Körperform, genetische und hormonelle Unterschiede. Auch das Training spielt eine Rolle. Wer regelmäßig Sport treibt oder häufiger in die Sauna geht, trainiert damit seinen Körper im Umgang mit Wärme. Und diese Menschen empfinden dann die Hitze oft als weniger anstrengend. Ein Unterschied ist auch der Schweißgeruch. Frischer Schweiß riecht nach fast nichts. Erst durch die eigenen Hautbakterien, die bei jedem unterschiedlich sind, riecht Schweiß bei jedem anders.
0: Okay, und was kann man dagegen tun? Was kann man dagegen machen?
2: Da Schwitzen ja prinzipiell nichts Schlechtes ist, gibt es vor allen Dingen aber Tipps, die helfen, dass man nicht so riecht. Zum Beispiel Deo benutzen. Das bekämpft vor allem die Gerüche und reduziert die Bakterien auf der Haut. Aber auch luftige Kleidung aus Leinen oder Baumwolle unterstützen die Verdunstung des Schweißes. Salbeitee kann übrigens das Schwitzen auch leicht reduzieren, weil Salbei die Schweißdrüsen etwas verengt. Und regelmäßiges Duschen hilft natürlich auch bei unangenehmen Gerüchen.
0: Ja, und tut einfach nur gut, so eine kleine Abkühlung, gerade an so heißen Tagen. Dankeschön, Kimberly, für die Infos. Also jetzt machen Sie sich schnell mal einen Salbeitee gegen das Schwitzen und dann geht's auch gut durch diesen sonnig-warmen Dienstag hindurch.
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9: 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Es ist 18 Uhr. 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
10: Ich bin Babit Büchner. Das Auswärtige Amt hat den russischen Botschafter in Berlin einbestellt. Hintergrund sind Russlands Drohungen vor weiteren Angriffen in Kiew. Der Kreml hatte deshalb Ausländer und Diplomaten aufgefordert, die ukrainische Hauptstadt zu verlassen. Heute drohte Russland zudem mit dem Einsatz von Massenvernichtungswaffen. Das Außenministerium schrieb auf der Plattform X, man habe Russland heute deutlich gemacht, dass Deutschland sich durch Drohungen nicht einschüchtern lasse. Mehr Personal in Schulen und Kitas sowie bundesweit einheitliche Lernstandards. Das wünschen sich einer Umfrage zufolge 9 von 10 Erwachsenen, um eine bessere Bildung zu ermöglichen. Das geht aus dem Kinderreport des Deutschen Kinderhilfswerks hervor.
11: Das deutsche Bildungssystem bekommt regelmäßig schlechte Noten, weil nicht alle die gleichen Bildungschancen haben. Die hängen immer noch stark ab von der Bildung und dem Einkommen der Eltern. Das sei ein Armutszeugnis, sagt das Kinderhilfswerk. Es gebe zudem 400.000 fehlende Kita-Plätze, viele Schulen seien schlecht ausgestattet und es fehlt Personal. Auch die Kinder selbst wurden für die Umfrage nach ihrer Meinung befragt. An erster Stelle steht für sie, dass Kitas, Schulen und Schulmaterial für alle Kinder kostenlos sind. Außerdem finden sie es wichtig, dass in allen Schulen ähnliche Regeln gelten. Thomas Bremser, Nachrichtenredaktion.
10: Bundesfamilienministerin Karin Prien will die Einkommensgrenze beim Elterngeld trotz Spardruck nicht antasten. Daran wolle sie nichts verändern, sagte sie im Deutschlandfunk.
12: Klartext von der zuständigen Ministerin. Die Rahmenbedingungen in Deutschland müssen Familien mehr Lust auf Kinder machen. Das sagt Karin Prien. Sie würde sogar gerne die Mindest- und Höchstsummen beim Elterngeld anheben. Das sind in der Regel 65% des vorherigen Nettolohns, mindestens 300 und höchstens 1800 Euro pro Monat. Diese Summen gelten übrigens unverändert schon seit 2007. Gespart werden sollte an anderer Stelle. Da nennt sie die Stichworte Partnerschaftlichkeit und Bezugsdauer. Aus Berlin, Thomas Thonfeld.
10: Seit mehr als 80 Tagen war das internationale Internet im Iran gesperrt. Jetzt hat die Organisation NetBlocks mitgeteilt, dass Internetverbindungen laut Live-Daten teilweise wieder möglich seien. Es sei jedoch unklar, ob die Wiederherstellung von Dauer sein wird. Präsident Pezeshkian hatte nach einer Entscheidung eines Sonderstabs zuvor die Freischaltung angeordnet.

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0: 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Die größten Worte der Menschheitsgeschichte. Seit 1740 regiert Friedrich der Große über Preußen. Bei seinem Regierungsantritt sichert er evangelischen und katholischen Untertanen religiöse Toleranz zu.
1: Die Religionen müssen alle toleriert werden. Und die Staatsbeamte müssen nur das Auge darauf haben, dass keine der anderen Abbruch tue. Denn hier muss ein jeder nach seiner Fassung selig werden.

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10: 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Es ist 19 Uhr. 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
11: Ich bin Babette Büchner. Die Europäische Union hat den Geschäftsträger der russischen Botschaft in Brüssel einbestellt. Hintergrund sind Russlands Drohungen vor weiteren Angriffen in Kiew.
12: Wir sehen hier eine konzertierte Aktion der EU mit einer ganz klaren Botschaft an Moskau, die lautet: Wir lassen uns nicht einschüchtern. Die EU hat den russischen Geschäftsträger in Brüssel einbestellt und Deutschland und andere EU-Länder, beispielsweise auch Schweden oder Norwegen, haben ebenfalls die jeweiligen russischen Botschafter einbestellt. Das ist die Reaktion auf diese Aufforderung, Kiew so schnell wie möglich zu verlassen, weil nämlich Russland dort massive Angriffe plane. Aus Brüssel, Edith Ebeling.
11: Halb so viele Grundschüler mit mangelnden Mathekenntnissen, mehr Jugendliche mit Spitzenleistungen und nur noch halb so viele Schulabbrecher wie heute. Bundesbildungsministerin Karin Prien will sich messbare Ziele für Verbesserungen im deutschen Bildungswesen setzen. Anlass ist der neue Kinderreport des Deutschen Kinderhilfswerks, eine Umfrage unter Erwachsenen und Schülern. Beide Gruppen wünschen sich demnach Reformen und unter dem Strich mehr Geld für das Bildungssystem. Morgen wird Bundeswirtschaftsministerin Katharina Reiche zu einem Besuch in China erwartet. Das Land zählt zu den größten Handelspartnern Deutschlands. Bei wichtigen Gütern wie Akkus und Antibiotika werden wir zudem immer abhängiger von China, zeigt eine Studie.
13: Akkus für E-Autos, Solarpanels oder seltene Erden für die Industrie. Bei vielen Gütern ist Deutschland auf China angewiesen. Diesen Vorteil nutzt Peking häufig auch als politisches Druckmittel. Die China-Strategie der Bundesregierung hat deshalb eigentlich zum Ziel, bestimmte Güter auch woanders einzukaufen. Stattdessen wächst die Abhängigkeit. Gemessen am Gewicht kamen im vergangenen Jahr rund 2/3 der Direktimporte von Lithium-Ionen-Akkus aus China. Bei Solarpanels stieg der Wert auf über 90%. Katrin Müller, Nachrichtenredaktion.
11: Kunden der Postbank müssen sich wegen Warnstreiks wieder auf Einschränkungen einstellen. Weil es in den Tarifverhandlungen keinen Fortschritt gibt, hat die Gewerkschaft Verdi für die nächsten Tage eine Ausweitung der Proteste angekündigt. Zunächst soll es morgen das Backoffice treffen, in dem Bankgeschäfte wie Zahlungsverkehr abgewickelt werden. Ab Donnerstag sollen dann die Beschäftigten in den Postbankfilialen und Callcentern ihre Arbeit niederlegen.

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0: öffnet Gott die Türen und reißt die Fenster auf, dass Wind in die Sache kommt und die Angst fortpustet. Und Friederike fühlt sich plötzlich beschwingt wie nach einer halben Flasche Champagner. Der Herr Bischof spürt ein Beben in seinem Herzen und ist so erleichtert, dass er mit seiner Liebe nicht mehr hinterm Berg halten muss. Egon Hinterwald wundert sich, dass man alles auch ganz anders sehen kann, als er es tut, aber noch mehr wundert ihn, dass ihn das gar nicht mehr ängstigt. Hilde aus dem Frauenkreis lernt von Janne, was queer bedeutet, und beide spüren eine Weite im Kopf, als hätten sie nach Jahren den Dachboden entrümpelt. Worte wie Sehnsucht, Großmut und Gnade leuchten auf. Nichts davon lässt sich in Stein meißeln. Zwischen den alten Mauern wird es eng. Gott ruft, wer hat gesagt, dass ihr Mauern braucht? Gemeinsam treten sie ins Freie. Friederike und der Herr Bischof, Hilde und Egon, Petrus und Phoebe sind dabei, Johanna und Jakobus. Herr Windli bringt eine Maria mit und Janne schwenkt eine Regenbogenflagge. Mireille singt ein gregorianisches Lied, nebenan setzen Technoklänge ein und es ergänzt sich erstaunlich gut. Dazwischen schwebt Gott überall zugleich. Alle haben sie gesehen, haben ihn gehört, haben es gespürt. 1000 Geschichten werden zu einer. Niemand will Recht haben. Macht ist ein vergessenes Wort, denn alle verstehen, was stark macht. Miteinander reden, voneinander lernen, aufeinander hören. Eine macht den anderen groß. Niemand will der Größte sein. Und alle Welt beginnt zu staunen über jene, die leicht wirken und deren Worte nicht erschlagen, sondern prickeln wie ein junger Champagner oder weiße Johannisbeerschorle. Ein Pfingsttext aus Brot und Liebe, Edition Chrismon. Wünsche, ein belebendes Pfingstfest gehabt zu haben. Und falls nicht, der Geist ist da. Jeden Tag. Nicht nur zu Pfingsten.
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3: Es ist 20 Uhr. 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
4: Ich bin Babit Büchner. Die Europäische Union hat heute den Geschäftsträger der russischen Botschaft in Brüssel einbestellt. Ebenso bestellten Deutschland und andere EU-Länder den jeweiligen russischen Botschafter ein. Das Außenministerium schrieb auf der Plattform X, man habe Russland heute deutlich gemacht, dass Deutschland sich nicht einschüchtern lasse. Hintergrund sind Russlands Drohungen vor weiteren Angriffen in Kiew. Der Kreml hatte Ausländer und Diplomaten deshalb aufgefordert, die ukrainische Hauptstadt zu verlassen. Heute drohte Russland zudem mit dem Einsatz von Massenvernichtungswaffen.
5: Auslöser der martialischen Drohung ist ein Angriff des Kiewer Militärs auf ein Wohnheim im von Russland kontrollierten Teil der Ostukraine. Dabei waren mehr als 20 Menschen ums Leben gekommen. Russland hat schon mit schweren Angriffen auf Kiew selbst reagiert, unter anderem mit einer neuen Mittelstreckenrakete. Doch damit will es die russische Führung nicht bewenden lassen. Das Außenministerium drohte mit weiteren Attacken, nun der Parlamentschef sogar mit Massenvernichtungswaffen. Die zunehmenden russischen Probleme an der Front dürften wohl ein Grund für die Eskalation sein. Aus Moskau, André Berlin.
4: Bundesfamilienministerin Karin Prien will die Einkommensgrenze beim Elterngeld trotz Spardruck nicht antasten. Darin wolle sie nichts verändern, sagte sie im Deutschlandfunk.
6: Klartext von der zuständigen Ministerin. Die Rahmenbedingungen in Deutschland müssen Familien mehr Lust auf Kinder machen, das sagt Karin Prien. Sie würde sogar gerne die Mindest- und Höchstsummen beim Elterngeld anheben. Das sind in der Regel 65% des vorherigen Nettolohns, mindestens 300 und höchstens 1.800 Euro pro Monat. Diese Summen gelten übrigens unverändert schon seit 2007. Gespart werden sollte an anderer Stelle. Da nennt sie die Stichworte Partnerschaftlichkeit und Bezugsdauer. Aus Berlin, Thomas Thonfeld.
4: Seit mehr als 80 Tagen war das internationale Internet im Iran gesperrt. Nun funktioniert es teilweise wieder. Laut iranischen Medien hat die Nationale Telekommunikationsgesellschaft den Zugang für alle privaten und geschäftlichen Kunden des Unternehmens über die Breitbandanschlüsse wiederhergestellt. Präsident Pezeshkian hatte zuvor die Freischaltung nach einer Entscheidung eines Sonderstabs angeordnet.

0: Sie hören Radio Paradiso mit der Sendung Natürlich Gesund. Mein Name ist Julia Nogli und unser Thema heißt heute Personalrecruiting in der Altenhilfe. Wie können Menschen für die Pflege alter Menschen gewonnen werden? Experte und Gast hier im Studio ist Christopher Betz, HR-Spezialist, Konzernbereich Personalgewinnung und Personalbindung, Immanuel Albertin Diakonie. Hallo erstmal, ich grüße Sie.
1: Guten Abend, Frau Nogli, hallo.
0: HR-Spezialist, was ist das eigentlich?
1: Ja, ist eine interessante Frage. HR-Spezialist, ich bin am Ende des Tages dafür zuständig, für 8 Einrichtungen in der Altenhilfe und Eingliederungshilfe, die Immanuel Miteinander Leben GmbH, das Thema Personal zu bearbeiten, das ganze Thema Recruiting, Personalprozesse zu definieren, zu optimieren, da wo notwendig, auch Social Media Thema aufgreifen und dort am Markt sichtbar werden als Arbeitgeber. Mhm. So im Groben beschreibt das
0: genau.
1: Eigentlich.
0: Also und Human Resources, das ist
1: genau. Richtig, das ist der allgemeingängige Begriff.
0: Gut, haben wir das geklärt. Genau, und wir wollen Recruiting, also dieses Gewinnen von Arbeitskräften in der Altenhilfe, darüber wollen wir sprechen. Warum ist das momentan oder schon vielleicht auch eine ganze Weile so schwierig?
1: Naja, also es hat mehrere Gründe. Der eine Grund ist der demografische Wandel, den wir aktuell haben. Das heißt, wir haben immer älter werdende Bevölkerung bei uns. Das heißt, immer mehr pflegebedürftige Menschen, die wir versorgen müssen. Man kann sagen, tatsächlich statistisch soll das bis ins Jahr 2055 auf knapp 7 Millionen Pflegebedürftige anwachsen. Hm. Das ist ein Grund. Der zweite Grund ist natürlich der Arbeitsmarkt aktuell. Wir haben aktuell im HR-Kontext nennt man es einen Arbeitnehmermarkt. Das heißt, wir haben überproportional viele Bedarf an Fachkräften und vor allem in der Pflege, die stehen da ganz oben, und zu wenig Fachkräfte diese Stellen besetzen können. Mhm. Und das macht es natürlich sehr schwierig. Also wir haben einen sehr großen Bedarf und einen sehr engen Markt, auf dem wir uns bewegen.
0: Mhm. Und warum ist gerade nochmal in der Altenhilfe besonders schwierig? Oder was denken Sie?
1: Nein, es ist ein sehr herausfordernder Beruf. Also in der Altenhilfe muss man sagen, das Profil, was man dort sucht, muss zum einen natürlich fachlich qualifiziert sein, wie für alle Berufe. Das heißt, es muss eine Ausbildung vorhanden sein. Aber was noch viel wichtiger ist, ist der menschliche Aspekt. Also sprich, die persönliche Eignung für diesen Job ist unheimlich wichtig. Das heißt, das ist ein harter Faktor bei der Auswahl. Wie reagiert der Mensch in so stressbelasteten Situationen? Das heißt, eine Pflegefachkraft ist in diesem Moment ja in einer sehr sensiblen Situation mit den Bewohnern, also in einer sensiblen Lebenssituation. Der ist mit Herausforderungen konfrontiert, die auch belastend sein können, physisch und psychisch. Das heißt, es ist sehr wichtig, was ist der Mensch, den wir für das Team suchen, wie ist denn so sein Mindset, wie ist seine Eignung, auch psychische Eignung für diesen Job. Ja.
0: Und das können Sie auf eine Weise überprüfen oder erkennen, durch Erfahrung, durch Gespräche, durch Tests?
1: Richtig, also wir versuchen natürlich in den Auswahlgesprächen, das heißt, wir haben ganz normal einen Bewerbungsprozess bei uns in den Einrichtungen. Die Leute bewerben sich auf unsere Ausschreibungen im besten Fall und wir führen dann Vorstellungsgespräche mit den Einrichtungsleitungen. Diese finden auch immer eigentlich so im Vier-Augen-Prinzip statt. Das heißt, es ist die Einrichtungsleitung dabei, es ist eine Pflegedienstleitung dabei, die das ganze fachliche Thema abgreift und in der Regel eigentlich auch jemand aus dem Personalbereich. Also wenn ich es schaffe, bin ich dabei und begleite das aus der Personalersicht. Und dann versuchen wir natürlich mit strukturierten Interviews rauszufinden, ist der Person, passt der ins Team, passt der zu uns, passen wir zu ihm? Das ist ja auch eine Frage. Also es ist ja oft der Perspektivwechsel, der da jetzt ins Spiel kommt. Ne? Also wir bewerben uns ja eigentlich bei den Arbeitnehmern, mittlerweile muss man sagen.
0: Mhm. Ja. Ja, deswegen wollte ich auch aus der Perspektive fragen, was erwarten denn heute Bewerberinnen und Bewerber bei einem Job? Was wollen die?
1: Auf jeden Fall Transparenz. Also Transparenz, Klarheit, Wertschätzung, eine Struktur, also einen strukturierten Rahmen, in dem sie arbeiten können. Das heißt, also sind die Arbeitsmittel ausreichend vorhanden, die ich benötige für meine tägliche Arbeit. Ja? Wie ist eine Feedback-Kultur in der Einrichtung? Mhm. Eine Fehlerkultur, gibt es sowas? Also eine allgemeine, also viel wichtiger als das, ich sage jetzt mal, das Lohnthema, was ja oftmals noch kommt, sind diese Faktoren, wie werde ich eigentlich in der Einrichtung eingearbeitet? Wie ist das Onboarding? Wie wird mit Fehlern umgegangen? Wie offen ist die Tür der Führungskraft, der Einrichtungsleitung, der Pflegedienstleitung, wenn ich mal ein Problem habe, wenn vielleicht auch mal Fehler passieren, weil auch das gehört zum Alltag. Ja, wer arbeitet, macht Fehler. Und wie wird da umgegangen mit der Einrichtung? Also da geht ganz viel auf diese persönlichen Bedürfnisse, wird sehr stark geachtet von den Mitarbeitenden. Also der Arbeitnehmer hat einen sehr hohen Anspruch, zu Recht auch mittlerweile. Mhm. Ja, es ist ein fordernder Beruf, absolut. Deswegen steht das schon sehr im Fokus bei den Mitarbeitenden.
0: Tja, mal ein spezielles Thema heute hier in der Sendung Natürlich Gesund. Personalrecruiting in der Altenhilfe. Wie können Menschen für die Pflege alter Menschen gewonnen werden? Denn die werden ja gebraucht. Gleich mehr dazu hier bei Radio Paradiso.

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0: Radio Paradiso mit der Sendung Natürlich gesund. Ich bin Julia Nogli und es geht heute um die Personalgewinnung in der Altenhilfe. Wie geht man das eigentlich an? Das weiß mein Gast heute, Christopher Betz, HR-Spezialist, Konzernbereich Personalgewinnung und Personalbindung bei der Immanuel Albertinen Diakonie. Ja, Sie haben eben schon ein bisschen aus dem Nähkästchen geplaudert, dass man als Arbeitgeber schnell auf Bewerbungen reagieren sollte und im Vorstellungsgespräch sehr transparent und offen sein soll. Und die Bewerberinnen und Bewerber sollten ruhig nachfragen, nach genauen Abläufen, nach Fehlerkultur. Also man sollte ruhig auch Fragen stellen. Absolut. Geben Sie gerade auch Tipps sozusagen.
1: Ja, ne? Absolut.
0: Darf
1: also
0: man?
1: Natürlich, also es gibt keine falschen Fragen. Mhm. Überhaupt nicht. Es gibt auch keine unpassenden. Alles, was in dem Kontext für den Arbeitnehmer interessant ist, sollen die bitte fragen. Mhm. Da gibt es keine falschen Fragen, muss man wirklich sagen. Und man erkennt dann, glaube ich, auch bei Arbeitgebern ganz gut, wie transparent und ehrlich und authentisch sie auch auf diese Fragen eingehen. Ne? Also werden die Fragen abgebügelt oder wird wirklich sich Zeit genommen, die Fragen ausführlich zu beantworten, transparent zu beantworten und einfach authentisch zu sein. Weil das ist, glaube ich, ein sehr großer Punkt und das soll sich bitte auch jeder Arbeitnehmer, der sich für, egal in welchem Bereich, für einen Job entscheidet, auch mit ins Vorstellungsgespräch nehmen.
0: Mhm. Und ja, umgekehrt, welche Fehler machen Arbeitgeber oft bei solchen Gesprächen oder Einstellungen? Oder beim Recruiting, beim Gewinnen?
1: Ja, das ist auch schwierig. Oftmals hängt es tatsächlich an der Schnelligkeit. Das heißt, wie schnell reagieren wir als Arbeitgeber auf die Bewerbung? Am Ende des Tages innerhalb von 24 Stunden eigentlich den Eingang, sage ich jetzt mal ganz klassisch, bestätigen. Das machen in der Regel automatisierte Systeme in den meisten Einrichtungen. Ja, da sitzt jetzt nicht ein Mitarbeiter, der dann den Eingang bestätigt. Aber dann sollte schon relativ schnell ein persönlicher Kontakt hergestellt werden zu dem Bewerber durch die Einrichtungsleitung. Das heißt, ein Vorstellungsgespräch vereinbaren, die Unterlagen sichten, ein Gespräch vereinbaren, relativ schnell den Termin auch fixieren und dann den Prozess einfach schnell fortlaufen lassen, also so schnell es eben möglich ist. Ja. Also es muss natürlich immer noch fachlich fundiert sein, das jetzt nichts überhasten, aber am Ende des Tages wäre schon so eine Richtlinie, dass man sagt, so innerhalb, ab Eingang der Bewerbung, sollte man schon so in den ersten 4 Wochen einen Abschluss schaffen, ja, für eine Fachkrafteinstellung. Das variiert dann immer, je nachdem, wie hoch das Level ist, ob es eine Führungskraft ist, eine klassische Fachkraft, eine Assistenzkraft, aber so zwischen 4 und 6 Wochen sollte man eigentlich schon gucken, dass wir den Prozess zum Abschluss bringt und dem Bewerber dann im besten Fall einen Arbeitsvertrag vorlegen kann.
0: Und was denken Sie, bringt Bewerberinnen und Bewerber zu Ihnen, also in den Bereich Altenhilfe vor allen Dingen? Ist das, es ist klar, es ist ein Beruf, der gebraucht wird, der total sinnvoll ist, wo man wahrscheinlich auch Dankbarkeit und gutes Feedback erfährt. Bezahlung, glaube ich, auch ein bisschen besser geworden.
1: Absolut.
0: Also was würden Sie da sagen, warum sollte man in so einen Beruf kommen?
1: Na, es ist natürlich erstmal ein sinnstiftender Beruf. Ja. Das ist natürlich jetzt auch ein Argument, das nehmen natürlich momentan auch sehr viele mit auf, aber es ist wirklich ein sinnstiftender Beruf. Man bekommt von den Bewohnern ganz viel zurück. Man hat ja sofort ein Feedback von seiner Arbeit. Ja. Also man arbeitet ja mit Menschen zusammen. Also es ist unheimlich bereichernd. Stelle ich mir vor, die Aufgabe, ich selbst bin jetzt keine Pflegefachkraft, ich komme auch nicht aus dem Bereich, aber wenn ich mit den Kolleginnen und Kollegen aus den Einrichtungen spreche, dann ist da schon sehr viel Leidenschaft dabei, da ist sehr viel Herzblut, das da drin steckt, sehr viel Engagement und im Endeffekt ein zufriedener, ein glücklicher Bewohner, Bewohnerin, das kann man wahrscheinlich mit nicht viel aufwiegen, würde ich mal behaupten. Ja.
0: Und das ist nicht immer was man sich vorher direkt vorstellen kann. Ne? Da müsste man eigentlich mal so einen Probetag oder so machen. Ne?
1: Genau. Also. Absolut. Also wo wir auch wirklich ganz stark dafür werben, also auch ich immer, wenn wir auf Messen sind, auf Schülermessen, wenn wir vorrätig sind, auf irgendwelchen Fachmessen und da junge Leute kommen, die so ein bisschen noch nicht wissen, wo wollen sie eigentlich hin beruflich. Ja. Das ist ja auch ganz oft, die stehen auf Schülermessen, dann sind die erstmal total erschlagen von dem Angebot und jeder will natürlich die Azubis für sich gewinnen. Und ich sage immer, wenn man so nach dem Schulabschluss nicht wirklich weiß, wo soll es eigentlich mal hingehen, soll es ein Studium sein, soll es eine Ausbildung werden, ich will aber was mit Menschen machen. Ja, also viele kommen dann immer, ja, ich möchte was mit Menschen machen, das ist dann erstmal so die allgemeine Aussage. Dann empfehle ich immer ein Praktikum machen. Ja. Das geht bei uns ganz unkompliziert, wirklich einfach anrufen in den Einrichtungen und es einfach mal erleben. Einen Tag mal mitgehen oder mal eine Woche mitgehen und sich angucken, was ist denn eigentlich so dieser Pflegealltag.
0: Sagt Christopher Betz, HR-Spezialist, Konzernbereich Personalgewinnung und Personalbindung bei der Immanuel Albertinen Diakonie. Mehr zur Personalgewinnung in der Altenhilfe und auch umgekehrt, wie gerade gehört, Tipps für Bewerberinnen und Bewerber in ein paar Minuten hier in der Sendung Natürlich gesund auf Radio Paradiso.

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1: Dummheit ist ein gefährlicherer Feind des Guten als Bosheit. Gegen das Böse lässt sich protestieren, es lässt sich bloßstellen, es lässt sich notfalls mit Gewalt verhindern. Gegen die Dummheit sind wir wehrlos. Weder mit Protesten noch durch Gewalt lässt sich hier etwas ausrichten. Daher ist dem Dummen gegenüber

0: Personalrecruiting in der Altenhilfe. Wie können Menschen für die Pflege alter Menschen gewonnen werden? Darum geht's heute hier bei Radio Paradiso mit der Sendung Natürlich Gesund. Mein Name ist Julia Nogli und mein Gast heute ist Christopher Betz. Er ist HR-Spezialist, also Human Resource, Konzernbereich Personalgewinnung und Personalbindung bei der Immanuel Albertinen Diakonie. Ja, welche Rolle spielen denn so Dienstpläne, Schichten, das darf man ja auch nicht vergessen, ist ja hier auch ein Punkt, ne? Oder überhaupt verlässliche Arbeitszeiten?
1: Ja, ist natürlich ein Schlüsselfaktor. Sind wir ehrlich, geht wahrscheinlich allen so, Thema Dienstpläne, Verlässlichkeit der Dienstpläne, wie oft muss ich einen Mitarbeiter außen frei holen, weil vielleicht gerade Ausfall ist, wegen Krankheit, wegen was auch immer. Das ist für viele schon ein großer Faktor, aber was wir versuchen und das, dass wir wirklich immer bei uns in den Dienstplänen oder in den Planungen immer auf die Bedürfnisse der Mitarbeitenden eingehen, also wo es möglich ist, und das unterschreibe ich wirklich, da wird versucht, den Mitarbeitenden so viel möglich Flexibilität zu geben, wie es auch jetzt aktuell gerade möglich ist. Es geht nicht immer, ja, genau. Das gehört auch zur Realität, aber wir sind da wirklich dran, das so gut es geht umzusetzen.
0: Ja, ich habe auch schon von Leuten gehört, die das zum Beispiel Nachtschichten und so nicht so schlimm finden, weil dann kann man tagsüber was machen, kommt man zu was. Also es ist nicht immer nur negativ.
1: Nee,
0: und es sind ja
1: nicht unglaublich
0: viele Menschen, die in irgendeiner Weise im Schichtdienst arbeiten oder in wechselnden Zeiten.
1: Also man merkt schon, dass natürlich das Thema Dienstzeit oder Dienstpläne bei den Bewerbern ein ganz großer Punkt ist, was ganz oft in den Gesprächen angebracht wird. Ja, wir sind die Dienstpläne, ich kann nur vormittags arbeiten, Familien zum Beispiel. Ja. Der eine kann nur nachts arbeiten, wie sie sagen, oder dann haben wir Dauernachtwachen. Also ich finde, Pflege bietet ganz viel Möglichkeiten für jeden. Ob es dann immer so umsetzbar ist in der Praxis, muss man dann gucken. Also man kann natürlich jetzt nicht jedem Bedürfnis nachgehen. Und wenn ich jetzt, sage ich mal, ich kann nicht eine ganze Einrichtung mit Pflegefachkräften oder Fachkräften besetzen, die nur früh arbeiten wollen. Ne?
0: Ja.
1: Pflege ist 24/7,
0: genau.
1: 365 Tage im Jahr.
0: Okay. Wie wichtig sind denn Quereinsteiger für die Zukunft dieser Altenhilfe? Also wir sprechen ja jetzt erstens von Ausbildung, dann gibt es natürlich schon Fachkräfte, die sich vielleicht bei Ihnen bewerben, weil sie wechseln. Können die auch, wenn die aus einem ganz anderen Beruf kommen, da reinkommen?
1: Absolut. Also beim Quereinstieg ist es einfach immer ganz wichtig, wie wir die Leute dann begleiten. Also wie führen wir sie dann an die Tätigkeit, die sie dann bei uns ausüben sollen, heran mit Ausbildungen, mit Schulungen. Da gibt es ganz viele Angebote über die Agentur für Arbeit, die wir auch nutzen. Also wir setzen bewusst auf Quereinsteiger, da wo es notwendig ist und da wo es auch geht. Ich kann ein kurzes Beispiel nennen. Wir haben jetzt aktuell in einer Einrichtung bei uns in Molkenberg jemanden eingestellt, der gelernter Koch ist. Da ist der Vorgänger, ging jetzt in Pension. Der war da in der pädagogischen Arbeit sehr engagiert, war auch Heilerziehungspfleger, hat aber viel gekocht und die Bewohner im Endeffekt angeleitet und denen Struktur gegeben. Und jetzt haben wir da einen Koch eingestellt, der auch ganz viel Erfahrung aus der Anleitung von Auszubildenden mitbringt. Den haben wir jetzt eingestellt, den bilden wir jetzt aus. Der kriegt jetzt die entsprechenden Schulungen und wird jetzt dann ab dem 1.6. bei uns in Molkenberg die Stelle nachbesetzen, die der Kollege jetzt freigegeben hat.
0: Okay, ja, das kann sehr gut, ich glaube auch mit ganz anderen Berufen, ne, kann das wunderbar
1: absolut passen.
0: Absolut,
1: also wir haben Soldaten bei uns, ehemalige, die ganz lange bei der Bundeswehr waren, die dann in die Pflege gehen. Also das ist ein buntes Sammelsurium aus allen Richtungen, muss man wirklich sagen. Also
0: ja. Kann man auch sozusagen als Erwachsener auch noch diese zum Pflegeassistent oder sowas machen, diese Ausbildung oder?
1: Klar, natürlich.
0: Ne,
1: also
0: ist ja egal, ne?
1: Wir haben jetzt da keine Altersbeschränkungen für die Ausbildung. Also wenn sich jemand spät berufen fühlt, in die Pflege zu wechseln, dann herzlich willkommen. Erleben wir auch oft, ja, dass Leute irgendwann sich nochmal umorientieren wollen, vielleicht aus privaten Gründen, weil sie in der eigenen Familie einen Angehörigen haben, der gepflegt werden musste und da dann feststellen, Mensch, ich möchte mich irgendwie beruflich nochmal umorientieren und entscheiden sich wirklich auch noch in einem höheren Alter für eine Ausbildung, als Fachkraft, als Assistenzkraft, selbstverständlich.
0: Nicht nur für junge Leute also eine Option, in diesem wichtigen und sinnstiftenden Beruf zu arbeiten, der durchaus auch Perspektive bietet. Dazu gleich mehr hier in Natürlich Gesund auf Radio Paradiso und auch zu dieser Sendung allgemein auf www.paradiso.de.

0: Schönen Abend, Radio Paradiso hier mit Natürlich Gesund. Heute mit dem Thema Personalrecruiting in der Altenhilfe. Wie können Menschen für die Pflege alter Menschen gewonnen werden? Darüber spreche ich mit Christopher Betz, HR-Spezialist im Konzernbereich Personalgewinnung und Personalbindung der Emanuel Albertinen Diakonie. Ja, und da gibt's die klassischen Stellenanzeigen, aber auch auf Social Media wird für den Beruf geworben. Wie ist es denn mit der berühmten Gen Z, der immer vorgeworfen wird, die wollen nur noch halbtags arbeiten und wollen irgendwie, erleben Sie das so? Sie sind ja auch dabei bei solchen Gesprächen und so weiter, oder ist das eigentlich unsinnig?
1: Also es ist, ich würde sagen, es ist unsinnig. Ne? Es ist erstmal eine sehr pauschale Aussage. Da bin ich grundsätzlich
0: für die ganze Generation
1: und das bin ich grundsätzlich kein Freund von Pauschalaussagen. Mhm. Und ich denke, in jeder Generation gibt es Leute, die das Klischee dieser Generation erfüllen oder eben auch nicht. Ja? Und es gibt in meiner Generation Leute, die das Klischee erfüllen, was man der Generation nachsagt, in ihrer und auch in der Gen Z. Aber pauschal zu sagen, dass die Gen Z nicht belastbar ist, dass die nicht wissen, was sie wollen, dass die unentschlossen sind, zu phlegmatisch, kann ich nicht, und da würde ich echt nicht unterschreiben. Also bei uns, wir haben wirklich sehr engagierte junge Auszubildende in unseren Einrichtungen und es ist selten, dass da wirklich jemand dieses genannte Klischee erfüllt, dass die sagen, ach, ich habe keine Lust, ne, ist mir alles zu anstrengend. Mhm. Gibt es natürlich auch, aber wo gibt es das nicht? Das gibt es in allen Altersgruppen. Ja? Also das würde ich jetzt nicht nur der Gen Z zuschreiben, das ist für mich ein Quatsch.
0: Nun suchen Sie ja nicht, also Altenpflege ist ja nicht mehr der Beruf sozusagen, sondern ist ja die generalisierte Ausbildung. Ne? Also man ist Pflegefachkraft und da ist es ja mit drin,
1: ja,
0: oder?
1: Richtig.
0: Also das würde das immer mit abdecken. Da ist ja irgendwie Kinderheilkunde und so weiter so mit drin.
1: Genau, also die generalistische Ausbildung, die es ja jetzt gibt, die Pflege zur Pflegefachkraft, die ist so, dass die Auszubildenden während ihrer dreijährigen Ausbildung alle Bereiche der Pflege kennenlernen. Mhm. Also die beginnen zwar bei uns beispielsweise in der Altenhilfe, in einem Seniorenzentrum und gehen aber in ihren Praxiseinsätzen ins Krankenhaus, in die Kardiologie, auch in Einrichtungen der Eingliederungshilfe, in die Psychiatrie. Okay. Die müssen im Endeffekt alle Bereiche in diesem Gesundheitswesen abdecken und können sich am Ende der Ausbildung dann entscheiden, was ihnen am meisten zugesagt hat. Und das finde ich ist wirklich für die Ausbildung ein Vorteil, weil man ganz viele Bereiche kennenlernt und dass der Gen Z eigentlich entgegenkommt. Ja, weil man muss sich nicht festlegen am ersten Tag, ach, ich möchte in der Altenhilfe bleiben oder ich möchte ins Krankenhaus oder ich möchte in die Psychiatrie, sondern die haben Zeit, sich das alles anzugucken und rauszufinden, wo liegen denn meine Stärken überhaupt? Mhm. Also was sagt mir zu? Dem einen ist die Altenhilfe viel zu anstrengend, mental, psychisch. Der andere sagt, naja, ich möchte eher ins Krankenhaus. Ich will gar nicht diesen zu engen Kontakt mit den Bewohnern. Die Altenhilfe ist natürlich sehr personenbezogen.
0: Das Beziehungsarbeit auch.
1: Genau, das Beziehungsarbeit, das habe ich natürlich in einem Krankenhaus weniger. Die Leute kommen rein, die werden gesund gemacht und dann verlassen die im besten Fall gesund auch wieder das Krankenhaus. Mhm. Das ist in der Altenhilfe natürlich anders, ja, oder auch in der Eingliederungshilfe bei uns. Das ist sehr viel Beziehungsarbeit, sehr viel Struktur geben und da entstehen schon auch enge Beziehungen, ja, das also altersgruppenübergreifend, muss man sagen, ja.
0: Hat man denn auch, wenn man sich dann entschieden hat und in der Altenhilfe bleibt, was Sie sich ja freut, dort auch noch so Aufstiegsmöglichkeiten oder kann man sich da noch spezialisieren auch?
1: Absolut, absolut. Also der Anfang ist ja erstmal immer die Ausbildung, sage ich jetzt mal, sei es jetzt zur Fachkraft oder zur Pflegeassistenz, die man macht, die dauert 1,5 Jahre, die Ausbildung. Und danach, klar, hängt es vom ein paar Sachen eben ab. Ja. Habe ich die Interesse, mich weiterzubilden, da gibt es ganz viele Möglichkeiten. Ich kann Wohnbereichsleitung werden, ich kann die Ausbildung zur Pflegedienstleitung machen, ich kann beispielsweise studieren, Pflegewissenschaften ist ein Thema, was man machen kann, unterstützen wir auch. Also wir haben aktuell jetzt auch in der Einrichtung einen Kollegen, der ist Pflegedienstleitung, der macht jetzt ein Studium der Pflegewissenschaften, das von uns unterstützt wird. Da liegt uns auch schon viel dran, den Leuten eben Perspektiven zu geben, weil das ist auch der Anspruch, den wir als Arbeitgeber haben und auch haben müssen. Also ich muss unseren Mitarbeitenden eine Perspektive geben. Egal ob jung oder alt. Immer. Also jeder, der sich weiterentwickeln will, der darf sich weiterentwickeln. Und das wünschen wir uns auch. Und man kann niemanden zu etwas zwingen. Ja, jemand, der jetzt sagt, naja, ich bin aber auch ganz zufrieden mit meinem Job jetzt. Ich bin froh, ich möchte am Bewohner bleiben. Dann ist es auch in Ordnung. Ja. Wichtig ist, den Leuten die Möglichkeit zu geben, sich zu entwickeln, in welche Richtung auch immer.
0: Vielen Dank an Christopher Betz, HR-Spezialist im Konzernbereich Personalgewinnung und Personalbindung der Emanuel Albertinen Diakonie. Wenn Sie jetzt neugierig geworden sind, Sie finden den Kontakt wie immer hier bei uns auf www.paradiso.de.

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5: Ich bin Babit Büchner. Nach Drohungen aus Moskau über einen massiven Angriff auf die ukrainische Hauptstadt Kiew haben die EU und die Bundesregierung russische Vertreter einbestellt. Eine Sprecherin der EU-Außenbeauftragten Kallas schrieb auf der Plattform X, der russische Aufruf an ausländische Staatsbürger und Diplomaten Kiew zu verlassen, stelle eine inakzeptable Eskalation dar. Ähnlich reagierte das Auswärtige Amt. Unterdessen drohte der russische Parlamentschef mit dem Einsatz von Massenvernichtungswaffen gegen die Ukraine. Donald Trumps Gesundheitszustand sorgt immer wieder für Spekulationen. Jetzt hat sich der US-Präsident einer turnusgemäßen ärztlichen Untersuchung unterzogen und danach von einem guten Ausgang geschwärmt. Alles sei perfekt verlaufen.
6: Es gehört hier in den USA zur politischen Routine, dass Präsidenten ihre Gesundheitschecks öffentlich machen. Das Weiße Haus mauert im Fall Trump aber besonders. Stets wird dem fast 80-Jährigen nach den Untersuchungen eine topfitte Konstitution bescheinigt, körperlich und geistig. Jegliche Fragen über geschwollene Beine, Blutergüsse an den Händen und Schläfrigkeit bei Konferenzen werden regelmäßig abgeschmettert und Symptome heruntergespielt. Das ist auch diesmal nicht anders. Auf dem Papier ist Trump fit wie ein Turnschuh. Aus den USA, Tina Eck.
5: Seit mehr als 80 Tagen war das internationale Internet im Iran gesperrt. Nun funktioniert es teilweise wieder.
7: Es war die längste landesweite Internetabschaltung in der jüngeren Geschichte des Irans. Unklar ist, ob die Wiederherstellung von Dauer sein wird. Iranische Medien haben die teilweise Aufhebung der Sperre nach rund 3 Monaten bestätigt. Einige Nutzer berichten, dass sie wieder Freunde und Familien im Ausland erreichen konnten. Andere sind allerdings immer noch offline, vor allem Nutzer mit mobilem Internet. Seit Kriegsbeginn Ende Februar hatte die Regierung den Zugang zum weltweiten Internet nahezu komplett lahmgelegt. David Riemer, Nachrichtenredaktion.
5: Kunden der Postbank müssen sich wegen Warnstreiks wieder auf Einschränkungen einstellen. Weil es in den Tarifverhandlungen keinen Fortschritt gibt, hat die Gewerkschaft Verdi für die nächsten Tage eine Ausweitung der Proteste angekündigt. Zunächst soll es morgen das Backoffice treffen. Ab Donnerstag sollen dann die Beschäftigten in den Postbankfilialen und Callcentern ihre Arbeit niederlegen.

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1: Der Apostel Paulus schreibt im Römerbrief: Der Gott der Geduld und des Trostes gebe uns, dass wir einträchtig gesinnt seien untereinander. Ich wünsche Ihnen einen gesegneten Abend.

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2: Ich bin Diana Kramer. Der gesetzlichen Pflegeversicherung droht ein Milliardendefizit. Die Bundesregierung arbeitet deshalb an einer Reform. Nun ist eine weitere Erhöhung des Beitragssatzes für Kinderlose um 0,1 Prozentpunkte im Gespräch. Das wurde der dpa aus Koalitionskreisen bestätigt.
3: Kinderlose Versicherte ab 23 Jahren müssten dann einen Pflegebeitragssatz von 4,3% zahlen. Für versicherte Mütter und Väter würden die Sätze gleich bleiben, also bei 3,6% bei einem Kind und entsprechend kleineren Beiträgen bei mehr Kindern. Gesundheitsministerin Wagen wollte die Pläne nicht bestätigen, sondern kündigte ein Gesamtkonzept an. Das wünscht sich auch der Koalitionspartner SPD. Es sei legitim, unterschiedliche Stellschrauben zu diskutieren, das ersetze aber keine umfassende Reform, hieß es. Auch Verbände wünschen sich ein Gesamtkonzept und nicht nur kleine Anpassungen. Ursula Winkler, Nachrichtenredaktion.
2: Nach Drohungen aus Moskau über einen massiven Angriff auf die ukrainische Hauptstadt Kiew haben die EU und die Bundesregierung russische Vertreter einbestellt. Eine Sprecherin der EU-Außenbeauftragten Kaja Kallas schrieb auf der Plattform X, der russische Aufruf an ausländische Staatsbürger und Diplomaten, Kiew zu verlassen, stelle eine inakzeptable Eskalation dar. Unterdessen drohte der russische Parlamentschef mit dem Einsatz von Massenvernichtungswaffen gegen die Ukraine im Fall von Angriffen gegen die russische Zivilbevölkerung. Jugendliche in Deutschland rauchen wieder mehr. Laut Bundesinstitut für öffentliche Gesundheit konsumierte 2025 fast jeder Zehnte der 12- bis 17-Jährigen Nikotinprodukte. 2021 waren es noch gut 6%.
4: Vor allem Mehrweg-E-Zigaretten und Nikotinbeutel sind deutlich beliebter geworden, obwohl sie extrem ungesund sind und schnell abhängig machen. Der Sucht- und Drogenbeauftragte der Bundesregierung Streeck spricht von einem klaren Warnsignal. Nikotinprodukte sind für Jugendliche inzwischen leichter verfügbar. Deshalb fordert er strengere Regeln für Inhaltsstoffe, Aromen, Werbung und Verpackung. Laut Bundesinstitut für öffentliche Gesundheit sterben jedes Jahr rund 130.000 Menschen in Deutschland an den Folgen des Tabakkonsums. David Riemer, Berlin.
2: Mit mehr als 10.000 Fans hat der SC Paderborn auf dem Rathausplatz seinen Aufstieg in die Fußball-Bundesliga gefeiert. Am Tag nach dem 2:1-Sieg in der Relegation gegen den VfL Wolfsburg trug sich die Mannschaft auch ins Goldene Buch der Stadt ein.

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1: Von Frère Roger, Gründer und ehemaliger Leiter der ökumenischen Kommunität von Thésée. Das Gebet rückt die Sorgen der Welt nicht in weite Ferne. Im Gegenteil, nichts ist verantwortungsbewusster als zu beten. Je einfacher und bescheidener man betet, desto stärker sieht man sich veranlasst zu lieben und es mit dem eigenen Leben zum Ausdruck zu bringen.

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2: Ich bin Diana Kramer. Neue Eskalationsstufe im Ukraine-Krieg. Russland hat der Ukraine mit dem Einsatz von Massenvernichtungswaffen gedroht. Der Chef des russischen Parlaments, Volodin, sagte laut Staatsduma, bei Angriffen auf die russische Zivilbevölkerung könnte man eine Waffe einsetzen, die so wörtlich von niemandem mehr eine Spur übrig lasse.
3: Auslöser der martialischen Drohung ist ein Angriff des Kiewer Militärs auf ein Wohnheim im von Russland kontrollierten Teil der Ostukraine. Dabei waren mehr als 20 Menschen ums Leben gekommen. Russland hat schon mit schweren Angriffen auf Kiew selbst reagiert, unter anderem mit einer neuen Mittelstreckenrakete. Doch damit will es die russische Führung nicht bewenden lassen. Das Außenministerium drohte mit weiteren Attacken, nun der Parlamentschef sogar mit Massenvernichtungswaffen. Die zunehmenden russischen Probleme an der Front dürften wohl ein Grund für die Eskalation sein. Aus Moskau, André Berlin.
2: Zur Sanierung der gesetzlichen Pflegeversicherung wird eine weitere Erhöhung des Beitragssatzes für Kinderlose diskutiert. Wie der dpa aus Koalitionskreisen bestätigt wurde, erwägt Gesundheitsministerin Nina Wagen, den Beitragszuschlag um 0,1 Prozentpunkte anzuheben. Versicherte ohne Kinder ab dem Alter von 23 Jahren sollen damit insgesamt einen Beitragssatz von 4,3% zahlen. Die nahezu vollständige Internetblockade im Iran ist offenbar teilweise wieder aufgehoben worden. Wie die Organisation NetBlocks auf der Plattform X mitteilte, seien Verbindungen nach mehr als 2 Monaten zum Teil wiederhergestellt.
4: Es war die längste landesweite Internetabschaltung in der jüngeren Geschichte des Irans. Unklar ist, ob die Wiederherstellung von Dauer sein wird. Iranische Medien haben die teilweise Aufhebung der Sperre nach rund 3 Monaten bestätigt. Einige Nutzer berichten, dass sie wieder Freunde und Familien im Ausland erreichen konnten. Andere sind allerdings immer noch offline, vor allem Nutzer mit mobilem Internet. Seit Kriegsbeginn Ende Februar hatte die Regierung den Zugang zum weltweiten Internet nahezu komplett lahmgelegt. David Riemer, Nachrichtenredaktion.
2: Der mit 120 Millionen Euro maximal gefüllte Euro-Jackpot ist geknackt. Ein Lottospieler oder eine Tippgemeinschaft aus Tschechien haben die richtigen Zahlen getippt, teilte Westlotto am Abend nach der Ziehung in Helsinki mit. In der zweiten Gewinnklasse gab es auch mehrere Gewinner in Deutschland. 4 Millionen Euro gehen jeweils nach NRW und Thüringen und zweimal nach Sachsen.

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Sie brachten eine Frau zu Jesus und fragten ihn: Meister, diese Frau ist gefasst worden auf frischer Tat im Ehebruch. Das Gesetz hat Mose vorgeschrieben, solche zu steinigen. Was sagst du? Aber Jesus sagte: Der, der unter euch ohne Sünde ist, werfe den ersten Stein. Als sie das hörten, gingen sie hinaus, einer nach dem anderen. Jesus fragte sie: Frau, wo sind sie? Hat dich niemand verurteilt? Sie antwortete: Niemand, Herr. Und Jesus schloss: Auch ich verurteile dich nicht. Geh und sündige in Zukunft nicht mehr.

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1: Ich bin Diana Kramer. Nach dem russischen Aufruf an ausländische Staatsbürger und Diplomaten, die ukrainische Hauptstadt Kiew zu verlassen, hat die EU den derzeit ranghöchsten Vertreter Russlands bei der EU einberufen. Die Aufforderung stelle eine inakzeptable Eskalation dar, schrieb eine Sprecherin der EU-Außenbeauftragten Kaja Kallas auf der Plattform X. Frage an Dieter Ebeling in Brüssel. Wie ist denn dieser Schritt zu bewerten?
2: Wir sehen hier eine konzertierte Aktion der EU mit einer ganz klaren Botschaft an Moskau, die lautet, wir lassen uns nicht einschüchtern. Die EU hat den russischen Geschäftsträger in Brüssel einbestellt und Deutschland und andere EU-Länder, beispielsweise auch Schweden oder Norwegen, haben ebenfalls die jeweiligen russischen Botschafter einbestellt. Das ist die Reaktion auf diese Aufforderung, Kiew so schnell wie möglich zu verlassen, weil nämlich Russland dort massive Angriffe plane. Und zwar als Vergeltung für einen ukrainischen Drohnen. Angriff, bei dem 21 Menschen ums Leben kamen, die Ukraine bestreitet, auf Zivilisten gezielt zu haben.
1: Vielen Dank, Dieter Ebeling nach Brüssel. Unterdessen hat der russische Parlamentschef mit dem Einsatz von Massenvernichtungswaffen gegen die Ukraine gedroht, für den Fall von Angriffen gegen die russische Zivilbevölkerung. Mehr Personal in Schulen und Kitas sowie bundesweit einheitliche Lernstandards. Das wünschen sich einer Umfrage zufolge 9 von 10 Erwachsenen in Deutschland, um eine bessere Bildung zu ermöglichen. Das geht aus dem aktuellen Kinderreport des Deutschen Kinderhilfswerks hervor.
3: Das deutsche Bildungssystem bekommt regelmäßig schlechte Noten, weil nicht alle die gleichen Bildungschancen haben. Die hängen immer noch stark ab von der Bildung und dem Einkommen der Eltern. Das sei ein Armutszeugnis, sagt das Kinderhilfswerk. Es gebe zudem 400.000 fehlende Kita-Plätze, viele Schulen seien schlecht ausgestattet und es fehlt Personal. Auch die Kinder selbst wurden für die Umfrage nach ihrer Meinung befragt. An erster Stelle steht für sie, dass Kitas, Schulen und Schulmaterial für alle Kinder kostenlos sind. Außerdem finden sie es wichtig, dass in allen Schulen ähnliche Regeln gelten. Thomas Bremser, Redaktion.
1: Zum Fußball. Die Spielvereinigung Greuther Fürth hat in der Relegation den Klassenerhalt in der zweiten Fußball-Bundesliga geschafft. Die Franken setzten sich im Rückspiel im eigenen Stadion mit 0:2 gegen Drittligist Rot-Weiß Essen durch und machten damit die 0:1 Niederlage aus dem Hinspiel wett.

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0: 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Ein keltischer Segen der Iona-Community.
1: Die Symphonie braucht jede einzelne Note. Das Buch braucht jedes einzelne Wort. Das Haus braucht jeden einzelnen Ziegelstein. Der Ozean braucht jeden einzelnen Tropfen Wasser. Die Ernte braucht jedes einzelne Weizenkorn. Die ganze Menschheit braucht dich. Genau so und genau wo du bist. Du bist einmalig. Niemand kann deinen Platz einnehmen.

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1: Ich bin Diana Kramer. Bundesfamilienministerin Karin Prien will die Einkommensgrenze beim Elterngeld trotz Spardrucks nicht antasten. Daran solle sich nichts verändern, sagte Prien im Deutschlandfunk. Die Koalition will allerdings wegen der angespannten Finanzlage im Haushalt für das kommende Jahr auch sparen.
2: Klartext von der zuständigen Ministerin. Die Rahmenbedingungen in Deutschland müssen Familien mehr Lust auf Kinder machen. Das sagt Karin Prien. Sie würde sogar gerne die Mindest- und Höchstsummen beim Elterngeld anheben. Das sind in der Regel 65% des vorherigen Nettolohns, mindestens 300 und höchstens 1800 Euro pro Monat. Diese Summen gelten übrigens unverändert schon seit 2007. Gespart werden sollte an anderer Stelle. Da nennt sie die Stichworte Partnerschaftlichkeit und Bezugsdauer. Thomas Thonfeld, Berlin.
1: Nach Drohungen aus Moskau über einen massiven Angriff auf die ukrainische Hauptstadt Kiew haben die EU und die Bundesregierung russische Vertreter anbestellt. Eine Sprecherin der EU-Außenbeauftragten Kaja Kallas schrieb auf der Plattform X, der russische Aufruf an ausländische Staatsbürger und Diplomaten, Kiew zu verlassen, stelle eine inakzeptable Eskalation dar. Die Gewerkschaft Verdi hat die Beschäftigten der Postbank von heute bis Samstag zu Warnstreiks aufgerufen. Hintergrund sind die laufenden Tarifverhandlungen. Betroffen von den Warnstreiks ist heute das Backoffice der Postbank. Dort wird unter anderem der Zahlungsverkehr geregelt.
3: Wer heute über sein Postbankdepot Aktien verkaufen will, da könnte die Bearbeitung vielleicht etwas dauern. Und wenn ausgerechnet der Backoffice-Mitarbeiter heute im Warnstreik ist, der meine Kreditanfrage prüft, dann wird sich die Antwort der Postbank in der Sache verzögern. Ab morgen gibt es auch Arbeitsniederlegungen in den Filialen. Verdi fordert für die Beschäftigten der Postbank 8% mehr Geld, mindestens aber 300 Euro mehr pro Monat. Verhandelt wird wieder am 15. Juni. Lea Matschulat, Nachrichtenredaktion.
1: Deutschland ist am Dienstag ordentlich ins Schwitzen gekommen. Die 35-Grad-Marke wurde aber nicht geknackt. Laut vorläufigen Daten des Deutschen Wetterdienstes war es in Regensburg an der Donau gestern mit 34 Grad Celsius bundesweit am wärmsten. In Neunkirchen-Wellesweiler im Saarland wurden 33,2 Grad gemessen, im baden-württembergischen Ohlsbach 33,1 Grad.

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2: Wo Liebe ist und Weisheit von Franz von Assisi. Wo Liebe ist und Weisheit, da ist weder Furcht noch Ungewissheit. Wo Geduld und Demut, weder Zorn noch Aufregung. Wo Armut und Freude, nicht Habsucht und Geiz. Wo Ruhe und Besinnung, nicht Zerstreutheit und Haltlosigkeit. Wo die Furcht des Herrn das Haus bewacht, findet der Feind keine Gelegenheit einzudringen. Und wo Erbarmen wohnt und Verstehen, kennt man nicht Überfluss und Verhärtung des Herzens.

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